0: Morgen Schweiz. What a good old day it is. Es ist der 8. Juli. 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
0: Spoiler Alert, Schweiz ist im Viertelfinale. Wir schlönen sie tatsächlich, die Kolumbianer, im Penalty-Schiessen und wir stehen im Viertelfinale gegen den möglichen Gold. Man ist sich auch nicht einig, es ist mir völlig egal. Am Sonntag, am 3 am Morgen, verliert auch der Messi gegen die Schweiz. Was für ein Spiel gestern Nacht, muss man ja sagen. Wenn du noch wach bist, meine ich jetzt zu mir. Ich weiss, du bist müde. Ich weiss, wahrscheinlich hast du noch einen Kater. Jetzt schon. Egal. 079-655-0886. Ich will deine Meinung zu der Schweizer Nazi hören. Es ist historisch, es bleibt historisch und wir gehen so weit, wie wir nur können. Next up, Messi, Sonntag am 3, Meinungen zu mir.
2: Der Messi wird heimgehen, der Messi wird heimgehen. Es ist Zeit für heimgehen, geh schlafen. Du bist 39, es ist Zeit für heimzugehen. Arrivederci, und sehen wir zu Argentinien. Tschüss!

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0: So, heute geht es um das Thema Hand ins Feuer legen. Also für jemanden einstehen, sich bei jemandem so sicher sein, dass er echt ist und gut ist, dass man für ihn eben sogar die Hand ins Feuer legen. Und da gibt es so einen AI-Gandalf, der aktuell die Runde macht auf Social Media. Der verdreht alle Sachen so lustig, wenn es darum geht, sich so subtil zu beleidigen. Zum Beispiel gibt es da zur Auswahl: Es ist mir eine Lehre gewesen, dich kennenzulernen. Oder eben auch: Ich würde dich für meine Hand ins Feuer legen.
5: Es gibt Menschen, und das ist jetzt wirklich wahr auf dieser Welt, hier in der Schweiz sogar, die für andere Menschen ihre Hand ins Feuer legen.
6: Ja, ich würde es nicht machen.
5: Ist das gefährlich, für jemanden die Hand ins Feuer legen?
6: Ja, es ist gefährlich. Man kann sich schwere Verletzungen und Verbrennungen holen.
5: Was passiert da genau, wenn man für jemanden die Hand ins Feuer legt? Also,

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0: So stehen wir gerne auf oder sind immer noch wach. Hecht mit Mon Amour. Guten Morgen, Schweiz. 8. Juli haben wir's.
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2: Es sind die besten Good News ever. Das WM-Märli von der Schweizer Fußballnazi geht nämlich weiter und ist absolut historisch. Die Schweiz gewinnt im WM-Achtelfinale gegen Kolumbien hochdramatisch im Penaltyschiessen. Nach 120 Minuten ist es noch 0-0 gestanden. Im Penalty-Krimi aber hext der Nazi-Goalie Gregor Kobel und schlussendlich schießt der Ruben Vargas die Schweiz ins Glück. Damit steht die Schweiz zum allerersten Mal seit 1954 in einem WM-Viertelfinale. Dort wartet mit Argentinien niemand geringeres als der amtierende Weltmeister. Die Argentinier sind aber absolut schlagbar und haben sich nur dank ihrem Superstar-Oldie, dem Lionel Messi, gegen Ägypten nach einem 0-2 Rückstand mit 3-2 durchgesetzt. Für die Nazi-Fans heisst es beim Match gegen Argentinien dann wieder früh aufstehen oder wach bleiben. Die Partie geht nämlich in der Nacht auf den Sonntag schon am Morgen um 3 über die Fußballbühne.
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0: Ja, was soll ich denn sagen? Die Sonne scheint uns allen aus dem allerwertesten 31 Grad, 31 Grad, 32, 32, 33, 33, 33, 32. Das sind die nächsten 8 Tage argentinischer Sommer, würde ich sagen, im Moment. Und dann in der Nacht auf Sonntag, Samstag auf Sonntag, von 32 auf 33 Grad. Prang gerade mal dein Wochenende. Find dein Lieblings-Public-Viewing, was auch immer du vorhast. Es wird sonnig sein, es wird perfekt sein. Und komm, wir kommen doch in das Halbfinale.
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0: Aktuell noch kein Autokursus aufzumachen auf der Schweizer Autobahnen, heisst für dich freie Fahrt. Und wir machen weiter mit der J-Lo und dem David Guetta. Save me tonight. Bitte save me tonight. Für immer.

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1: Louis Capaldi mit Pointless am 8. Juli auf Energy Zürich, der neue Nationalviertig. Die Schweiz im Viertelfinale. Ich hoffe, ich habe nichts gespoilert. Und wir kommen parallel zu unserer Rechtsrubrik, die wir immer am Mittwoch beehren. Und zwar hat Simon uns etwas gefragt. Das kannst du jederzeit auch auf energy.ch. Und Simon hat gefragt, hey, bei diesen heissen Temperaturen, da gönne ich mir ab und zu mal ein Glacé an der Raststätte. Und dann fahre ich mit dem Glacé in der Hand weiter auf der Autobahn oder schaue ein bisschen zum Fenster raus, das und das nicht gerade. Aber die Frage ist, kann ich mit einem Glacé am Steuer, also darf ich mit einem Glacé am Steuer überhaupt Auto fahren, nur weil ich das gerne würde machen. Wir fragen unsere Hausanwältin Sarah Schlappi.
2: Liebe Frau Anwältin, darf man das? 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
1: Ja, liebe Sarah Schlepp, ich mache es kurz. Darf man mit einem Glacé im Auto sitzen und weiterfahren?
3: Ja, das darf man, weil das Essen während dem Autofahren nicht ausdrücklich verboten ist. Allerdings muss man auch wissen, dass man als Autolenker das Fahrzeug jederzeit so muss beherrschen, dass man den Vorsichtspflichten nachkommt. Und wenn es zu einem Unfall kommt und man feststellt, dass man eben beispielsweise ein Glacé gegessen hat und einem das behindert hat, auch dann strafrechtliche Konsequenzen können drohen.
1: Okay, das war jetzt juristisch gewesen, für theoretisch nein, aber wenn es ernst wird, dann doch, oder wie?
3: Wer also auf Nummer sicher will gehen, der tut lieber darauf verzichten, während dem Autofahren ein Glacé essen, sondern macht an einem schönen Ort Halt, nimmt sich 5 Minuten Zeit und fährt dann ohne Glacé weiter.
1: Also, es ist ein bisschen verklausuliert, aber eigentlich heisst es, du könntest, aber sobald etwas passiert, hättest du nicht dürfen. Aus meiner Sicht ist das ein Nein, also mach doch ein Päuschen an deiner Lieblingsraststätte und nimm dann Kaffee dazu.
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1: Und wir führen natürlich den ganzen Morgen die Schweiz ab, die im Viertelfinale steht. Sensationeller Sieg gegen Kolumbien. Immer Penalty-Schüsse. Ruben Vargas schiesst uns im Viertelfinale gegen niemand geringeres als den Messi. Nacht von Samstag auf Sonntag. Meinungen zu mir. Let's go!

0: Der Überraschungsgast vom Montreux Jazz Festival dieses Jahr, Alicia Keys. Am 8. Juli haben wir es, du weißt es ganz genau, weil das Datum wird sich für immer in unser Gedächtnis einbrennen. Wir sind im WM-Viertelfinal mit der Schweizer Fußballnation und gerade nach dem Punkt gibt es für dich. Tay-Tay mit Taylor, also respektive Elizabeth Taylor. Und Bad Memories von Fastboy. Das Ganze gerade nach dem Punkt. Wunderschön, bist wach. Vielleicht hast du auch nicht können schlafen. Vielleicht bist du völlig übermüdet. Das ist mir gleich. Schön bist du dabei bei Energy Zürich. Schön ist die Schweiz weiter.
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2: Die Schweizer Fussball-Nazi hat vor gut 5 Stunden WM-Geschichte geschrieben. Mit ihrem spektakulären Sieg gegen Kolumbien stehen sie jetzt zum ersten Mal seit 72 Jahren wieder in einem Viertelfinale. Aber bis dorthin hat es einiges an Nerven gekostet. Mit einem 0-0 nach der Verlängerung sind die Jungs von Murat Yakin zum Penalty-Krimi übergegangen. Dort haben sie die Nerven aber behalten und die ganze Schweiz in Partymodus geschossen. In der Nacht auf den Sonntag geht es dann weiter. Auf die Nazi wartet niemand geringeres als der Titelverteidiger Argentinien. Und wir bleiben gerade bei der Fußball-WM. Mexiko zieht nach seinem Ausscheiden eine durchzogene Bilanz. Der Co-Gastgeber hat zwar volle Stadien und viel Begeisterung erlebt, laut dem SRF sind aber auch deutlich weniger Touristinnen und Touristen ins Land gekommen als erhofft. Dazu haben Proteste und 3 Tote wegen einem fehlenden wirksamen Sicherheitskonzept für Schlagzeilen gesorgt. Für Mexiko ist die WM darum gleichzeitig Erfolg und Warnsignal in einem gewesen. Grosse Aufregung in New York City. Ein Hochhaus mit 38 Stöcken droht zu Manhattan einzustürzen. Der ehemalige Hauptsitz vom Pharmakonzern Pfizer wird dort nämlich gerade zu einem Wohnhaus umbauen. Und dabei hat man im Inneren 2 wichtige Stahlträger gefunden, die verbogen waren. Darum mussten mehrere Nachbarsgebäude, Hotel und auch eine Schule müssen evakuiert werden. Die Feuerwehr und Rettungskräfte sind immer noch im Einsatz und stabilisieren das Gebäude mit Stahlstützen. Verletzt wurde ist bis jetzt zum Glück niemand.
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4: Nach dem hitzigen Match gestern folgen noch hitzigere Tage bis zu 32 Grad heute Nachmittag. Dazu nur Sonnenschein, kein Regen und Wolken. Und auch die nächsten paar Tage geht es genauso heiß weiter. Da ist sogar um die 35 Grad.
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0: Wunderschönen guten Morgen in dein Auto. Ich hoffe, du bist noch fahrtüchtig. Aktuell nur ein Autokorso sichtbar auf unseren Meldungen. Und zwar auf der A3 Westumfahrung einmal von Urdorf Nord. Die Höhe ist Schlieren bis zum Limmattaler Kreuz. Aller Rest im Moment Freifahrt für dich.
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0: Ole, ole, ole, ole. Ich bin ausgeschlafen und ihr alle nicht. Nein. Ich bin ready. Let's go.
4: Es sind, glaube alle so kaputt. Es war ein riesen Fest. Es war so hammermäßig cool. Aber bitte.
0: Nein. Zuerst war es lang mühsam gegen Kolumbianer. Und dann irgendwann ist es...
5: Wahnsinn! Die Schweiz schreibt Fußballgeschichte!
0: Wir sind im Viertelfinale gegen niemand geringeres als der Lionel Messi. Samstag auf Sonntag am 3 am Morgen früh aufstehen, wach bleiben. Ich werde sicher wach sein. Guten Morgen, Schweiz!
4: Gut aufstehen!

0: Es ist immer noch der historische 8. Juli. Wunderschönen guten Morgen. Heute nicht Zürich, heute die ganze Schweiz, hoffentlich kennst du in Zürich los, falls ihr nicht tief am Schlafen sind oder komplett übermüdet irgendwo an der Harbruck rumhängt. Es ist tatsächlich passiert. Die Schweiz zieht ein ins WM. Ein Viertelfinale. Zuerst hat es im Wenaldi-Schüsse noch so getönt.
1: Au! Der Ball geht durch Kobel durch.
0: Und dann Iconic. Früher hat es geheißen Sommerheld. Heute ist es...
2: Oh, so krass.
0: Ja. Und dann dort, Sascha Ruf. Also, es ist wieder so ein für immer Moment von ihm. Wir hören rein, der entscheidende Penalty vom Ruben Vargas.
1: Ruben Vargas. Ja!
2: Also, Sascha Wilfer ist ja definitiv heiser, aber auch zu Recht. Es ist ja gestern auch in Zürich der Stadt. Es ist noch so viel los gewesen. Wirklich eine riesen Huberei. Ich habe etwa 10 Leute gesehen, die geblitzt worden sind, aber es spielt keine Rolle. Das darf auch einmal passieren, ausnahmsweise, wenn man nach 72 Jahren endlich wieder im Viertelfinale steht. Jetzt am Samstag müssen wir dann noch steiler gehen und noch früher aufstehen oder länger wach bleiben. Ich weiss es nicht. 3 am Morgen spielen wir gegen Argentinien. Wird, glaube ich, heavy, aber könnten wir schaffen.
0: Gestern hat Ägypten bewiesen, dass es möglich ist, 2-0 vorher gsi, ganz, ganz lang, dann der Heartbreak, 3 Goal hintereinander. Aber vorher hat es nicht so ausgesehen, als wäre Argentinien nicht schlagbar. Entsprechend sind wir sehr, sehr positiv gestimmt, wie auch der Fan da. Jetzt einfach mal guten Morgen und hopp, Schweiz, wir lassen ihn reden.
3: Merci.

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0: während Schweizer Nazi an ihrem Traumboot baut der Baschi ein emotionales Haus für seine grosse Liebe. Wunderschönen guten Morgen am 8. Juli hier auf Energy Zürich. Zeit zum Quizzen, das mal gegen den Bern.
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0: Der Bernd ist uns zugeschaltet, seines Zeichens Schädlingsbekämpfer und Ghostbuster. Guten Morgen.
2: Grüezi.
3: Guten Morgen zusammen.
0: Was ist dein Lieblingsschädling?
3: Oh, Lieblingsschädling, das ist keine.
0: Was jagst du am liebsten? So, weißt du, wo du sagst, heute gar nicht wieder mal Kakerlake jagen. Gibt es so einen, gibt's so etwas?
3: Ja, Wespen sind noch eigentlich mal gut zu machen. Ja, das ist eigentlich schnell gemacht und wenig Aufwand. Ja.
2: Also mich nimmt viel mehr Wunder, wieso will man so etwas werden? Das ist doch grusig, gefährlich mit Wespenstich und so. Ist das dein Bubentraum gewesen? Ich möchte mal Schädlingsbekämpfer werden.
3: Nein, das nicht. Aber ich habe es Koch geschafft und habe dann so mit Hygiene etwas zu tun gehabt. Und der Schädling ist ja eigentlich ein Hygieneproblem. Und von dem her ist man so ein bisschen in das reingekommen. Ja.
0: Könntest du dann auch so Insekten kochen? So Insektenburger machen und so?
3: Nein, das ist so viel nicht.
2: Zu früh am Morgen. Das machen wir nicht. Wir wollen jetzt nämlich viel lieber alle gegenspielen. Bernd, gegen wer willst du zocken? Gegen Janik oder mich?
3: Gegen Janik.
2: Gegen den Janik. Das heisst, ich gebe euch die heutige Oberkategorie. Saubere Sachen.
0: Bernd, bist du ready?
3: Ich bin ready, ja.
0: Also, ich bekämpfe dich in dem Spiel. Bis gerade.
3: Ja.
2: Ich glaube, der Bernd hat schon ein bisschen einen Vorteil jetzt bei dieser Kategorie. Innerhalb von 15 Sekunden so viele Sachen wie möglich, die man kann brauchen kann, um putzen. Ab jetzt.
0: Ein Lumpen, ein Besen, ein Putzmittel, so ein Spray.
2: Was für ein Spray? Ich brauche da Details.
0: Egal, Wasser, Seife und Nasenspray. Nein, keine Ahnung.
2: Oh mein Gott, also es gibt 4,5 maximal im Fall. Also Wasser und so, das finde ich sehr unklar. Wo ist der Kelcher geblieben?
0: Ja, gibt es etwas Sauberes als Wasser? Ja, wer weiß. Gut.
2: Also gut, mal schauen, ob unser Experte, der Bernd, ein bisschen besser unterwegs ist. Bernd, ist sauber bei dir daheim?
3: Ja.
2: Super, dann sollte das eine easy Sache sein für dich. Innerhalb von 15 Sekunden so viele Sachen wie möglich, die man kann brauchen kann, zum Putzen. Ab jetzt.
3: Schwumm, Lumpen, Seife, Duschmittel, Fensterreiniger, was gibt's noch?
2: Noch ein bisschen Kreatives.
3: Putzeimer, Mikrofasertücher, Staubwedel, WC-Bürste.
2: Jawohl.
0: Ja, vom Experten geschlagen, ist relativ klar.
2: Nächstes Mal gehen wir zum Bernd, heute tönt es sauber. Bernd, herzliche Gratulation, du hast mit etwa 8 oder 9.

0: 9 Punkte gewonnen!
1: Oh, super! Cool!
0: Sehr gut, so kann man den Tag starten, oder?
1: Ja, perfekt.
2: Wir gratulieren und wünschen möglichst viel Wespe, die wenig Aufwand geben und schnell weg sind.
1: Danke vielmals.
0: Danke dir.
2: Mach's gut, tschüss.
0: Tschüss.
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0: Musik laut im Auto heute. Axwell und Ingrosso mit More Than You Know. Entweder musst du noch wach bleiben oder willst du noch wach bleiben. Hopp Schweiz, guten Morgen.
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0: 8. Juli, historischer Tag, Zeit für gute Neuigkeiten.
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4: Es war eine absolut verrückte Fußballnacht. Und nachdem die Schweizer Nazi den Penalty-Krimi gegen Kolumbien gewonnen hat, waren die Fans nur noch aus dem Häusli.
5: Hopp, Schweiz, wir sind einen weiter! Mau!
6: Ja! Hopp, Schweiz! Ja! Nein! Mau, hey, das ist. Nervenkitzel, das ist zu viel! Es war zu viel! Das war viel zu viel!
4: Fix und Foxy, aber glücklich über den Nazi-Sieg, haben Tausende von Fans in diesem Morgen hineingefeiert. Und eins ist für viele jetzt schon klar.
7: Schweizer mit Granit Xhaka sind wir Weltmeister!
8: Jetzt ist Tequila-Time. Jetzt gehen wir alle Tequila trinken. Gegen Argentinien gewinnen wir 2-0.
5: Der Messi wird heimgehen. Es ist Zeit für heimgehen. Geh schlafen. Du bist 39, es ist Zeit für heimzugehen. Arrivederci! Und sehen wir zu Argentinien. Tschüss!
4: Oder eben auch Ciao y Adios. An einen Sieg gegen Argentinien glaubt übrigens auch unser Nazi-Captain, der Granit Xhaka, höchstpersönlich.
9: Definitiv. Ich glaube, es hat so viele Überraschungen gegeben in diesem Turnier. Und Ziel Nummer 1 ist jetzt erreicht worden von uns. Aber wenn du im Viertelfinale stehst, dann ist der Hunger noch grösser als zuvor. Und jetzt kommt ein Riesenbrocken. Einer der besten Spieler auf diesem Planet, wo ich in dieser Geschichte auch sein darf. Und wir geniessen das Spiel und werden sicher parat sein.
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11: Hat er noch nie gegen den Messi gespielt?
0: Das wüsste ich ehrlich gesagt gerade nicht auswendig, aber ich bin dafür, dass er sein Kapitel dann zumacht selber und der Messi dann sein letztes WM-Spiel gegen die Schweiz verliert. Sowieso. Das wäre doch etwas,
11: das,
0: oder?
11: Oh, das wäre wär ultra krass. Naja, wir sind gespannt auf den Samstag. Morgen am 3 gegen Argentina. Jetzt das erste Mal gibt es einen heissen Mittwoch, wo bevorsteht. Aktuell haben wir noch etwa um die 19 Grad. Auf den Nachmittag sollte es dann bis zu 32 Grad geben. Die perfekte Abkühlung gibt es dann also mit dem Sprung in die Limmat oder heute Nachmittag bei der Seeüberquerung. Bei den Wassertemperaturen sind wir um die 25 Grad.
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0: Jetzt ist ohne Witz gerade jemand durchgefahren mit einem weiß-hellblau gestreiften Libli. Du bist ein Argentinien-Fan.
11: Das
0: ich würde jetzt
11: sehr mutig. Ja, da würde ich gleich schnell fahren.
0: Ja, ich würde den Schweizer Autokurs jetzt auch ausweichen, der auf der Autobahn sich bildet. Wir machen schnell den Überblick. Einmal A1 Bern Richtung St. Gallen. Ab Spreitenbach staut es schon zum Gublistunnel her. Ebenso auf der Westumfahrung A3. Dort ist es mittlerweile zwischen Birmensdorf und dem Limmataler Kreuz verstaut. Heute Morgen einmal Fahrbahnverengung auf eine Fahrbahn wegen einer Baustelle. Kann sein, dass es dort ein bisschen mehr staut am heutigen Morgen als sonst. Einfach wegen dem Ziehharmonika-Effekt. Dann haben wir Zürich-Seebach bis Weiningen. Das geht in Richtung Westen. Auch dort auf dem Nordring. Kurz einen Stocker drin gehabt. Sascha hat sich da gemeldet bei uns. Das ist immer noch etwas, was zu Stau führt. Dann haben wir Zürich-Ost, respektive Brütisellen Kreuz. Einmal der Zubringer A50 Oberland Autobahn ab Hegnau bis Brütisellen Kreuz und ebenso vom Rastplatz Baldschwil die übliche Strecke bis vor das Gradzentrum her und dann nach Stadt einwärts ab Zürich Süd, etwa Höhe Braunau bis und mit Wierig. Alles Rest ist frei. Dir eine gute Fahrt und guten Morgen.
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0: Und wenn wir es schon von goldigen Pokal haben, den wir im Auge haben, dann widmen wir uns doch dem Song da, der ein goldiges Männchen gewonnen hat. Golden ist ausgezeichnet worden mit einem Oscar. K-Pop Demon Hunters. Wir hören rein. Guten Morgen, Hopp Schweiz.

0: Enclave Not War, da schliessen wir uns doch gerade an, dem 8. Juli. Die Schweiz macht Liebe mit dem Fußball. Wir sind im Viertelfinal von der WM. Wir haben tatsächlich Kolumbien geschlagen. Zuerst noch so.
1: Tschüss! Kommen, hält der Wagen nicht ein! Latte und dann vor die Linie!
0: Der erste Penalty.
2: Das war so schlimm, das Penalty-Schiessen. Also ich frage mich sowieso, wieso gibt es eigentlich zwei Verlängerungen?
0: Ja, eine hat gelangen. Gute Frage.
2: Wirklich gelangen. Also die zweiten 15 Minuten, die sind mega unnötig gewesen. Das ist wirklich nur noch absolute Folter gewesen. Und dann das Penalty-Schuss ist wieder recht nice gewesen, aber oh mein Gott.
0: Mag doch auch niemand mehr, gell? Früher hat es noch Golden Goal gegeben und erst, was Goal schießt, hat gewonnen. Das wäre auch krass, aber mit dem haben wir schlechte Erfahrungen, wenn wir zwei Wochen zurück haben.
2: Petition starten und nur noch eine Verlängerung
0: oder machen. Direkt Penalty-Schüsse, Hot Take?
2: Nein.
0: Das nicht, das nicht. Schon einmal eine Chance. Also gut, aber der Kobel ist ja eh rum. Das können wir zu der Galerie tun mit Sommerheld, Kobel jetzt auch und dann also der Sascha Rufer, wirklich Glanz, Sternstunde beim Siegtreffer von Ruben Vargas.
1: Die Schweiz schreibt Fußballgeschichte!
0: Ja, hau raus.
2: Ein riesen Fest. Und wir hoffen, dass das Fest natürlich auch am Samstagmorgen um 3 gegen Argentinien weitergeht. Unser Nazi-Captain, der Granny Chaka, ist auf jeden Fall ready.
3: Der Hunger ist grösser als zuvor. Und wenn man so nah dran ist, den nächsten Schritt können machen und die nächste Geschichte vielleicht auch, wo danach alles möglich ist, dann muss man, glaube ich, trotzdem mit dieser Mentalität auf den Platz gehen und alles gehen und nachher schauen, was passiert.
0: Also er hat gesagt, er hat das eigene Ziel eigentlich schon erreicht, Viertelfinalgeschichte geschrieben, aber jetzt ist der Himmel wirklich offen und dort steht nur ein Messi im Weg, vielleicht noch ein bisschen England, vielleicht ein bisschen Frankreich. Ich traue dem Team das Jahr wirklich alles zu und ich sage das sonst nie, ich bin der pessimistischste Fan, was es überhaupt gibt.
2: Toll.
0: Klassische Schweizer Fan, wir werden eh wieder verlieren. Das Jahr nicht. Ich sage dir ganz ehrlich, das Jahr nicht. Der Domenico ist gleicher Meinung.
4: Schweiz im Viertelfinale, la Schweizer in Quarti. Allora, Fasten, geniessen, Happy Day, es wird alles rot werden. Ciao, ciao, belli und Forza Svizzera! Viva i ragazzi, bellissimi e forti! Ciao!

0: Ja, ich habe auch so ein Gefühl das Jahr mit dieser Schweizer Fußballnazi und das Gefühl bestätigt sich jetzt gerade. Der Manu hat gerade geschrieben, Infantino angerufen, jetzt wird die Schweiz Weltmeister. Perfekt, perfekte Aussichten und wir greifen das Jahr nach den Sternen.
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2: Ja, die Sterne kann man wahrscheinlich sogar sehen heute Nacht, weil es ist ein klarer Himmel. Bereits jetzt haben wir auch schon einen warmen Start im Tag mit 19 Grad, einen heißen Nachmittag angesagt mit 32 Grad und dazu nur Sonne, weit und breit kein Regen und auch die nächsten paar Tage geht es genau gleich weiter. Das heisst, weiterhin direkt ab ins Public Viewing, auch am Samstag zur Nacht, wenn wir dann gegen Argentinien spielen, sollte es noch angenehm warm und vor allem trocken bleiben. Also definitiv ein richtiges Fußballmärchen mit dem perfekten Fußballwetter. Gut aufstehen!

0: Der norwegische DJ Kygo mit Save My Love, 8. Juli, historischer Tag für die Schweizer Fußballnation. Und vielleicht hast du ja heute am Public Viewing einen neuen Bestie gefunden. Wir haben auf jeden Fall zwei bei uns im Berli-Quiz, respektive eben im Bestie Edition-Quiz, und zwar aus der Ostschweiz, Eileen und Lena.
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2: Unser bestes Duo, heute zugeschaltet, direkt von St. Gallen, die Eileen und Lena. Hallo zusammen.
0: Morgen.
3: Hallo.
0: Morgen. St. Gallen Stadt und Flawil. Was muss man über Flawil wissen? Über St. Gallen weiß man ja so einiges.
3: In Flawil gibt es eine Schokofabrik.
2: Welche?
3: Maestrani.
2: Maestrani. Oh, fein.
0: Ah, süßeste Versuchung seit Duplo. Sensationell. Und dort geht man regelmäßig vorbei, oder? Wie geht man dort sein Weckchen holen und Schoki?
3: Ja, dort gibt es so einen Schokiweg und dann kann man ganz viel Schokolade essen dort.
2: Da hast du meinen Fall. Was haben wir denn noch nie gemacht? Das ist der Teamausflug.
0: Nächster
2: oh mein
0: Brunch, Schokiweg.
2: Was gibt es in St. Gallen sonst noch?
3: Hey, die drei Weihre, ganz klassisch, aber ist halt immer gut, weil man sonst nirgends Wasser zum Baden.
2: Jawohl, da würde sich also definitiv auch ein Abstecher lohnen. Also ich glaube, Janik und mich haben wir, machen unseren nächsten Teamausflug auf St. Gallen, je nachdem sehen wir euch dann dort. Aber vielleicht sind ihr dann auch gemütlich am Entspannen im Hotel Otto Kulm, wenn ihr jetzt die drei Fragen richtig beziehungsweise identisch beantwortet. Wir spielen zuerst mit der Eileen und Lena, dich auf die andere Leitung. Bis nachher.
3: Bis nachher.
2: Eileen, du hörst uns noch.
3: Ja.
2: Heute ganz klar, wir kommen fast nicht dran vorbei, ein St. Gallen Special. Wenn du ein Date hast, das nicht von St. Gallen ist, wo würdest du das ausführen? Zu welcher Sehenswürdigkeit in St. Gallen?
3: Ich glaube, ich würde es in die Weihre bringen, zum Wasser.
2: Ihr bleibt bei diesen Weihren, das ist wohl das Ding dort.
0: Der Dating-Spot in dem Fall, das nehmen wir. Und dann die zweite Frage ist, wenn du dich nur noch von etwas könntest ernähren, das ist eine Entweder-Oder-Frage, darfst du nur etwas wählen. Bratwurst ohne Senf oder Schützengartenbier?
3: Dann würde ich sagen Schützengartenbier.
0: Gut,
2: sehr gut.
0: Und dann möchte ich noch eine Sexfrage, und zwar auch da ein St. Gallen Special. Wenn du mit jemandem in die Kiste dürftest und du die Wahl hättest zwischen dem Remo of Horror, einem Matthias Hüppi oder einem Maximilian von der HSG, wer wär's?
3: Der Remo of Horror.
0: Remo of Horror, schnell kommen, ja, wunderbar.
2: Macht irgendwie auch ein bisschen Sinn, wahrscheinlich vom Alter her. Also, wir holen Lena wieder zurück. Grüezi.
3: Hallo.
2: Lena, die Eileen hat ein Date in St. Gallen mit jemandem, der nicht von St. Gallen ist, bei einer Sehenswürdigkeit. Wo geht sie hin?
3: Ja, also da kommt man als erstes halt wirklich nur die drei Weihren sind.
2: Jawohl, erster Punkt für euch.
0: Bändlifahrt included. Dann haben wir sie gefragt, entweder oder, sie darf sich nur noch von etwas ernähren in ihrem Leben. Bratwurst oder Schützengartenbier? Was hat sie gesagt?
3: Schwierig. Wir sind auch gerne Bratwurst. Aber ich würde sagen, weil sie so ein bisschen gern trinkt, sage ich Schützengarten.
0: Absolut richtig.
2: Zwei Punkte und nur noch ein Punkt und dann sind sie schon am Wellnessen.
0: Genau, jetzt gehen wir ins Schlafzimmer. Angenommen, sie könnt mit einem Promi ins Bett. Wer wär's? Remo Forer? Moment.
2: Sag mal, wer würdest du sagen?
3: Da muss ich nicht überlegen, weil ich habe ihr mal eine Unterschrift organisieren von ihrem Lieblingsstar.
0: Namens?
3: Remo Forer.
0: Yes!
2: Richtig.
0: Wow!
2: Ohne Entweder oder. Da hat jemand einen gröberen Crush auf der Remo, oh mein Gott.
3: Ja, da hätte ich.
2: Singst du uns ein Liedli, Eileen, von deinem Lieblingssong?
3: Jetzt schon singen?
2: Ja, gern.
3: I don't wanna be a soldier. 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
2: Ja, schön. Deine Anmeldung für den Eurovision Song Contest haben wir schon abgegeben. Hey, herzliche Gratulation für euch zwei. 3 von 3 Punkten.
3: Danke.
2: Bitte gern geschehen.
0: Tschüss zusammen.
2: Ganz liebe Grüße auf St. Gallen. Tschüss zusammen.
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1: Wunderschönen guten Morgen. Zürich an dem 8. Juli. Wichtige Hinweis. Heute Mittag bei der werten Kollegin Laura Kürbisch gibt es 2 Viertagespässe fürs Gurtenfestival zu gewinnen. Unter anderem mit dabei Teddy Swims. Da ist er mit Bad Dream.

0: vergessen, heute Mittag bei der Laura Kürbisch 2 Tickets zu gewinnen. 4 Tagespass für den Gurt inklusive Terry Swim, so gerade gehört hast, mit Bad Dreams. Guten Morgen, Zürich.
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0: Heute von der Elif Erischik.
2: Neue Enthüllungen im Prozess rund um die Brandkatastrophe von Kamontana könnte die Barbesitzerin schwer belasten. Wie die britische Sun berichtet, liegen der Staatsanwaltschaft verifizierte WhatsApp-Nachrichten von der Jessica Moretti aus dem Jahr 2019 vor. Dort soll sie ihre Mitarbeiter vor Wunderkerzen gewarnt haben und praktisch das gleiche Brandszenario vorausgesagt haben, das letzten Silvester tatsächlich eingetroffen ist. Beim Feuer in der Bar Le Constellation sind 41 Menschen ums Leben gekommen und über 100 verletzt worden. Grosse Aufregung in New York City. Ein Hochhaus mit 38 Stöcken droht zu Manhattan einzustürzen. Der ehemalige Hauptsitz des Pharmakonzerns Pfizer wird dort nämlich gerade zu einem Wohnhaus umbauen. Und dabei hat man im Inneren 2 wichtige Stahlträger gefunden, die verbogen waren. Darum mussten mehrere Nachbarsgebäude, Hotel und auch eine Schule müssen evakuiert werden. Die Feuerwehr und Rettungskräfte sind immer noch im Einsatz und stabilisieren das Gebäude mit Stahlstützen. Die Schweizer Fussball-Nazi hat vor gut 5 Stunden WM-Geschichte geschrieben. Mit ihrem spektakulären Sieg gegen Kolumbien stehen sie jetzt zum ersten Mal seit 72 Jahren wieder in einem Viertelfinale. Mit einem 0:0 nach der Verlängerung sind die Jungs von Murat Yakin zum Penalty-Krimi übergegangen. Dort haben sie die Nerven aber behalten und die ganze Schweiz in Partymodus geschossen. In der Nacht auf den Sonntag geht es dann weiter. Auf die Nazi wartet niemand geringeres als der Titelverteidiger Argentinien.
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4: Also wir haben definitiv schöner Wetter als in Argentinien. Dort haben sie 1 Woche, 2 Wochen, 3 Wochen, 4 Wochen, Samstag, Sonntag sogar Regen, 12 Grad und bei uns komplett das Gegenteil. Also ich finde, das kann ja nur gut heissen. Bei uns heisse Temperaturen heute am Nachmittag mit bis zu 32 Grad und nur Sönneli, Sönneli, Sönneli und nochmal ein Sönneli. Auch am Weekend, Samstag, zur Nacht wird es auch schön heiß. Also der perfekte Fußballsommer.
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0: Zuerst ein ganz wichtiger Hinweis für dich, wenn du gerade im Stau stehst und gehupet wird, ist es das mal ziemlich sicher nicht weg dir. Es könnte auch sein, dass du in einem Autokorso gelandet bist, wo die Schweiz bejubelt. Wir haben aktuell auf der A1 Bern Richtung Zürich zwischen Lenzburg und Bierfeld ein bisschen Stau. Wir haben dann wieder Stau ab Würenlos, also wenn du vom Aargau, Bern oder Basel her kommst, ab der Raststätte Würenlos bis zum Gubristunnel her. Dann haben wir auf der Westumfahrung A3 zweimal einen Stau, einmal in Richtung Gubristunnel ab Urdorf Süd bis zum Limmatalenkreuz und vor das Tunnelportal her. Dann in die Gegenrichtung ab Birmensdorf, steigt schon vor der Jütlibergtunnel her, Höhe Zürich-West. Dann gehen wir in Norden von Zürich, dort in die Gegenrichtung, also Richtung Westen, zwischen Zürich-Seebach und Wieningen, quer durch den Gubristunnel durch. Ebenfalls ein Stau, normalerweise in die Richtung nötig, heute schon. Und dann noch im Osten von Zürich, Rastplatz Balterswil bis und mit Zürich-Ost. Und im Süden, wenn dann aus dem Jütlibergtunnel und draussen bist oder von Chur herkommst, dann ab Braunau bis und mit Wiedeke. Das die aktuellen Autokursos, dir eine gute und eine sichere Fahrt und natürlich hopp Schweiz!
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0: Ja, es ist soweit, wir sind im Viertelfinale und ich mache meine beste Sascha-Rufer-Imitation. Aha, Anja, du bist noch nicht ausgeschlafen,
4: nein,
0: gell?
4: Nein, ich dachte, das ist ein Anfall im Fall. Ich weiss, wir sind müde, aber für das sind wir ja da, wir nehmen zusammen nochmal einen Kaffee und wir wollen ja nochmal feiern, weil es hat sich gelohnt, dass wir so lange wach geblieben sind. Jetzt haben wir endlich gewonnen und sind im Viertelfinale.
5: Ja! Robert Wagner schießt die Schweiz in den Viertelfinale!

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0: Es sind Momente für die Ewigkeit. Das war Kygo mit 4Life, 8. Juli. Wunderschönen guten Morgen hier auf Energy Zürich. Wunderschönen guten Morgen. Heute ist es einfach Energy Schweiz.
1: Ja! Oh, ja! Nein! Wow, hey, das ist... Nerven, Kitzel, das
0: war
1: zu viel. Es war zu viel. Ich
0: kann nicht mehr. Es war zu viel, auch für die Leute, die dann in der Verlängerung immer ausgeharrt haben. Das ist ja ewig gegangen.
2: Es ist so lang gegangen. Wirklich, also ich glaube, alle Mamis und Papis, die den Kindern gesagt haben, mach mal, wir schauen, der Mars geht sicher schnell und so, die haben das so bereut.
0: Ja, die sind wahrscheinlich jetzt noch wach, die Kitzel. Sascha Rufer in der Verlängerung noch ein bisschen stinkig gewesen.
3: Die winken da echt wie Touristen am Bahnhof. Winken die, anstatt mitzuspielen.
2: Ja, es ist im Fall nicht vorwärts gegangen in der Verlängerung. Es hat sich so rausgezögert, alles, aber es spielt keine Rolle. Sind wir halt ein bisschen länger wach geblieben. Es hat sich definitiv gelohnt.
0: Ja, weil am Schluss...
3: Vargas.
0: Liebet alle euer Ja, da kann man mit einstimmen. Sogar der Benny Huckel haben wir da im Hintergrund gehört vom Sascha Rufer. Und also der Ruben Vargas, der grosse Held, nachher natürlich auch absolut im Höch.
4: Ich realisiere es noch nicht ganz so. Danke an Gott sagen, ich denke für den Moment. Ich hätte nicht mal gewusst, ob ich wirklich spielen kann. Wir haben es noch probiert irgendwie, aber jetzt haben wir eine Geschichte geschrieben und es ist einfach nur geil.
2: Und die Geschichte machen wir genauso weiter, schreiben wir hoffentlich so weiter am Samstag. Morgen um 3 Uhr gegen Argentinien. Jetzt kommt der Messi oder Luzi Fricker.
5: Jetzt wartet Argentinien, der amtierende Weltmeister, dreifache Titelhalter. Das ist ein anderer Brocken als Kolumbien. Aber die Schweiz ist nicht chancenlos. Die Argentinier haben bewiesen, dass sie anfällig waren gegen Kap Verde mit Mühe und Not, gegen Fußballzwerg in Verlängerung gewonnen. Und jetzt auch gestern gegen Ägypten einen 0-2-Rückstand dank Messi noch gekehrt. Also, die sind schon verwundbar und ein Wunder ist durchaus möglich.
0: Ja, und ich habe das Spiel gesehen von Argentinien. Die können einfach keine Konter verteidigen und das können wir ja seit dem Gelson Fernandes ganz, ganz früh für alle Urfans von der Schweizer Nazi. Wir sind uns alle einig, wenn es ums Thema Messi und Argentinien geht.
6: Messi wird heimgehen, der Messi wird heimgehen. Es ist Zeit für heimgehen. Geh schlafen. Du bist 39, es ist Zeit für heimzugehen. Arrivederci!

0: Harry Styles, American Girls, 8. Juli, wunderschönen guten Morgen. Dir, wo immer du gerade bist, vielleicht bist du gerade noch am Schlafen, dann jetzt guten Morgen.
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0: Ja, und ich muss ja jetzt zugeben, ich habe ein gespaltenes Verhältnis zu AI. Einerseits finde ich spannend, was man mit dem alles so machen kann, und andererseits finde ich es auch irgendwie zu viel, wenn da alles Mögliche auf Social Media kursiert. Aber ein Liebling habe ich. Kennst du den Gandalf, der von AI animiert ist, so Herr der Ringe-Style?
3: Nein.
0: Ja? Der ist einfach immer dort und beleidigt irgendwelche Leute mega kreativ. Also zum
3: Sehr
0: Beispiel sagt er, es ist mir eine Lehre gewesen, dich kennenzulernen, statt es ist mir eine Ehre gewesen, dich kennenzulernen. Oder, was jetzt eben gerade zum Thema passt, Hand ins Feuer legen, dort wäre die Beleidigung, ich würde dich für meine Hand ins Feuer legen.
3: Es gibt Menschen, und das ist jetzt wirklich wahr auf dieser Welt, hier in der Schweiz sogar, die für andere Menschen ihre Hand ins Feuer legen.
6: Ja, ich würde es nicht machen.
3: Ist das gefährlich, für jemanden die Hand ins Feuer legen?
6: Ja, es ist gefährlich. Man kann sich schwere Verletzungen und Verbrennungen holen.
3: Was passiert da genau, wenn man für jemanden die Hand ins Feuer legt?
7: Also wenn man einfach die Hand ins Feuer legt, dann verbrennt sie. Aber manchmal ist es aus Versehen gewesen, oder wenn man es eben für jemanden macht, dann vielleicht hat man sie wollen retten. Oder
3: wie meinst du das?
7: Aus einem brennenden Haus zum Beispiel.
3: Welche Menschen legen für andere ihre Hand ins Feuer?
6: Komische Menschen, die wollen Schmerz spüren.
3: Würdest du für jemanden deine Hand ins Feuer legen?
8: Nein. Ich würde für niemanden die Hand ins Feuer legen.
3: Warum nicht?
8: Ja, weil ich nachher dann keine Hand mehr habe.
3: Was sind das für Menschen, die das machen?
8: So ein bisschen gestörte Menschen oder so wahrscheinlich.
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0: Schweiz im Nachher am WM-Final und das da ist Closer von The Chainsmokers mit Halsey, 8. Juli. 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
2: Es sind die besten Good News ever. Das WM-Märli von der Schweizer Fußballnazi geht nämlich weiter und ist absolut historisch. Die Schweiz gewinnt im WM-Achtelfinale gegen Kolumbien hochdramatisch im Penaltyschiessen. Nach 120 Minuten ist es noch 0-0 gestanden. Im Penalty-Krimi aber hext der Nazi-Goalie, der Gregor Kobel, und schlussendlich schießt der Ruben Vargas die Schweiz ins Glück. Damit steht die Schweiz zum allerersten Mal seit 1954 in einem WM-Viertelfinal. Dort wartet mit Argentinien niemand geringeres als der amtierende Weltmeister. Die Argentinier sind aber absolut schlagbar und haben sich nur dank ihrem Superstar-Oldie, dem Lionel Messi, gegen Ägypten nach einem 0-2-Rückstand mit 3-2 durchgesetzt. Für die Nazi-Fans heisst es beim Match gegen Argentinien dann wieder früh aufstehen oder wach bleiben. Die Partie geht nämlich in der Nacht auf den Sonntag schon am Morgen um 3 über die Fußballbühne.
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4: Lecker, dass es Puff an dieser Langstrasse am Morgen um 3 am Samstag. Oh mein Gott, wirklich einfach weit entfernt bleiben von der Langstrasse wahrscheinlich. Auf jeden Fall haben wir heute nach einem hitzigen Match schon gestern noch weitere hitzige Tage. Bis zu 32 Grad heute am Nachmittag dazu. Nur Sonnenschein, kein Regen und Wolken. Und auch die nächsten paar Tage geht es so heiß weiter. Teils sogar um die 35 Grad.
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0: So, mein Auto muss bald in Service. Ich muss die Hupiger kontrollieren, weil ich habe irgendwie das Gefühl, von Samstag auf Sonntag irgendwo so um die 5, vielleicht auch erst um 6, werde ich sie vielleicht brauchen. Mal schauen. Grüße gehen raus an meinen Cousin, der alles reparieren kann. Anyway, A1 Bern Richtung St. Gallen haben wir noch Stau zwischen Würerlose und dem Gubristunnel. Dann Stau von der Westumfahrung A3 her ab Urdorf Süd bis zum Limmataler Kreuz und zum Gubristunnel her, Gegenrichtung Westumfahrung ab Urdorf-Nordenberg darauf bis Zürich-West. Dann staut es für einmal in die Gegenrichtung durch den Gubristunnel ab Zürich-Affolteren Richtung Westen, durch den Gubristunnel durch bis Höhe Weiningen. Dort Verkehrsüberlastung Stop and Go. Dann haben wir im Osten von Zürich Rastplatz Balterschwil bis und mit Zürich-Ost. Zürich-Ost stadteinwärts inklusive Schöneichtunnel und Milchbuchtunnel. Und Zürich-Süd, wenn du einbüchst, ab Zürich-Süd bis und mit Wiedeke. Dir eine gute Fahrt und einen guten Morgen.
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0: Und falls der Nachricht schwindelig ist von gestern, dann passt der nächste Track super. Das ist Tiffany Harris mit Vertigo. Guten Morgen.

0: Tom Grennan mit «Don't Break the Heart». Wunderschönen guten Morgen hier auf Energy Zürich. Wir gehen von den Fußballgeschichtsbüchern für einen kurzen Moment zu den Gesetzesbüchern, weil es ist Mittwoch, das heisst, wir widmen uns wieder unserer Energy-Hausanwältin.
1: Und für das tun wir euch die Dilemmas quasi beantworten, beziehungsweise unsere Hausanwältin Sarah Schleppi beantworten. Der Simon hat etwas geschickt, aber ich möchte es erst nachher verraten.
2: Liebe Frau Anwältin, darf man das? 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
1: Also das ist etwas, mit dem können wir alle relaten. Also das ist mir ohne Witz vor 3 Tagen passiert. Mhm. Der Simon war an der Tankstelle, gewesen, hat sich ein Glas gegönnt wegen Sommer und heißes Wetter. Und dann hat er sich überlegt, ob er das Glas jetzt während dem Fahren, also am Steuer essen, oder muss er warten, bis er zu Hause ist und so. Und das mache ich ja regelmässig im Auto essen. Das machst du einfach, oder?
0: Ja, das ist ein Kaffee oder so etwas. Aber wir müssen jetzt wissen von der Sarah Schleppi. Sarah, sag mal, darf ich das? Also darf ich irgendetwas posten und das dann am Steuer essen, weil ich es bequem finde?
3: Ja, das darf man, weil das Essen während dem Autofahren nicht ausdrücklich verboten ist. Allerdings muss man auch wissen, dass man als Autolenker das Fahrzeug jederzeit so muss beherrschen, dass man den Vorsichtspflichten nachkommt. Und wenn es zu einem Unfall kommt und man feststellt, dass man beispielsweise ein Glas gegessen hat und einem das behindert hat, auch dann strafrechtliche Konsequenzen können drohen.
1: Also auf Deutsch gesagt?
3: Wer also auf Nummer sicher will gehen, der tut lieber darauf verzichten, während dem Autofahren ein Glas zu essen, sondern macht an einem schönen Ort Halt, nimmt sich 5 Minuten Zeit und fährt dann ohne Glas weiter.
0: Also, es heisst ja schliesslich Raststätte und nicht gerade weiterfahrstätte.
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0: Dua Lipa zum Aufstehen, Be The One, wunderschönen guten Morgen Zürich, wunderschönen guten Morgen, wunderschöne Schweiz.
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2: 3 Stunden Schlaf, darum gebe ich meinen Job jetzt einfach ab an den, der es wahrscheinlich am besten kann. Sascha Rufer, wird schön Wetter. Wird es über 32 Grad. Sehr gut, also haben wir das geklärt, als wäre schon die ganze Wettermoderation.
0: Perfekt, danke schön.
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0: Magnetische Melodie, der Bowser mit Magnetic. Es ist der 8. Juli, es ist ein historischer Tag für die Schweizer Fußballnazi. Ich habe immer noch Freude, aber jetzt tun wir Lieder raten.
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2: Die Hitzewelle ist definitiv angekommen, von Zürich bis auf Bern. Der Matthias von Bern hat jetzt 5 Sekunden Zeit, um uns zu überzeugen. Wieso ist Bödle in Bern cooler als bei uns in Zürich auf der Limmat?
3: Eins.
4: Ja, weil wir die Aare haben, die zwischen Thun und Bern fließt.
2: Ja,
0: aber die Aare ist ja kein Limmat. Limmat, weißt du, so wunderschön, blau, tiefblau.
4: Soll ich ganz ehrlich sein?
0: Ja, bitte.
4: Ja, ich bin noch nie auf der Limmat.
0: Eben, darum weisst du nicht, wie gut es ist. Aber es ist schon gut. Eines Tages. Du weißt ja dann schon, wie es geht mit dem Bödle, oder?
4: Genau.
2: Also Matthias, hast du es definitiv noch nicht ganz überzogen mit dieser Aare. Aber das kann ja noch werden. Wir wollen zuerst mit dir eine Runde Schubidu spielen und das ist dein Song.
4: Ist das nicht von, wenn mit vom Baschi ausbauen? Stimmt das?
0: Ist das deine finale Antwort?
4: Ja, das kommt mir sonst nicht in Sinn.
0: Komm, wir prüfen es mal.
5: Du weißt, ich habe krass ausbauen.
0: Yes, sir!
2: Matu, gratuliere!
4: Danke vielmals.
2: Ist natürlich die perfekte Einstimmung für den Montag, 13. Juli, unsere Energy Live Session zusammen mit dem Baschi beim Mönchhof am See.
0: Und für dich gibt es 150 Franken Dosenbach Gutschein. Wir gratulieren von Herzen.
4: Sehr cool, danke vielmals.
0: Grüße gehen raus nach Bern und komm mal auf die Limmat Bödle da.
4: Merci, ja, das würde ich mal machen.
2: Bis dann.
0: Mach's gut.
2: Tschüss, Matu.
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0: Mabel ist das gewesen mit Don't Call Me Up. Wunderschönen guten Morgen an dem historischen 8. Juli, wenn du Fußballfan bist. Guten Morgen, Schweiz.
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0: 8. Juli haben wir es. Guten Morgen dir.
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5: Neue Enthüllungen im Prozess rund um die Brandkatastrophe von Camontana könnte die Barbesitzerin schwer belasten. Wie die britische Sun berichtet, liegen der Staatsanwaltschaft verifizierte WhatsApp-Nachrichten von der Jessica Moretti aus dem Jahr 2019 vor. Dort soll sie ihre Mitarbeiter vor Wunderkerzen gewarnt haben und praktisch das gleiche Brandszenario vorausgesagt haben, das letzten Silvester tatsächlich eingetroffen ist. Beim Feuer in der Bar Le Constellation sind 41 Menschen ums Leben gekommen und über 100 verletzt worden. Die USA haben letzte Nacht neue heftige Angriffe gegen den Iran gestartet. Der Grund? Teheran soll Raketen auf 3 Schiffe bei der Strasse von Hormuz abgeführt haben. Washington hat die Attacken als völlig inakzeptabel bezeichnet und zum Gegenschlag ausgeholt. Die Spannungen im Nahen Osten nehmen damit wieder zu, inklusive der Auswirkungen auf die Brennölpreise. Nach dem Achtelfinalsieg gegen Kolumbien ist unser Goalie Gregor Kobel zum Man of the Match gekürt worden. In der regulären Spielzeit hat er keinen Schuss reingelassen und beim Penalty-Krimi hat er einen entscheidenden gehabt. Was bei diesem historischen Match alles passiert ist, hat er kurz nach dem Schlusspfiff noch nicht können fassen.
6: Ich brauche noch ein paar Minuten, glaube ich, um alles sacken zu lassen. Aber es ist ein mega Spiel gewesen. Und ich bin super froh für jeden Einzelnen. Ich glaube, man hat gesehen an den Reaktionen auch vom Staffmitglied. Es sind so viele Leute mit so viel Herzblut und so viel Leidenschaft dabei und sehr, sehr ein emotionaler Moment für mich und für alle auch.
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7: Ein richtig heißer Mittwoch steht bevor. Aktuell haben wir noch um die 19 Grad. Auf den Nachmittag sollte es bis zu 32 Grad heiß werden und die perfekte Abkühlung gibt es. Also mit einem Sprung in die Limmat oder heute Nachmittag bei der Seeüberquerung. Bei den Wassertemperaturen sind wir um die 25 Grad.
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0: Wunderschönen guten Morgen dir ins Auto. Ein Unfall, der uns beschäftigt aktuell auf dem A1 Nordring. Das heisst, wenn du von Westher unterwegs bist, durch den Gubristunnel durch bist, gerade nachher der erste Tunnel dort neu gebaut, beim Tunnel Katzensee bis auf Zürich-Seebach Stau, dort ist der linke Fahrstreifen. Ich glaube, es sind dort etwa 3, aber einer davon ist blockiert. Der linke ist dort blockiert, also Vorsicht, wenn du über den Nordring gehst. Die weiteren Staus, das sind normale Staus, die du auch schon kennst. Breitenbach bis Gubristunnel einerseits, von Westen her, dann Urdorf Süd bis zum Limmataler Kreuz und zum Gubristunnel her ebenfalls auf der A3. Dann auch A3 Gegenrichtung vom Gubristunnel weg ab Urdorf Nord bis etwa Höhe Zürich West, Eingang Jütlibergtunnel. Wenn du aus dem Jütlibergtunnel wieder rauskommst und in Richtung Zürich abbiegst, dann ist es zwischen Zürich Süd und Wiedeke, wo es staut. Und dann haben wir noch den Osten von Zürich, dort einmal Rastplatz Balderspiel kurz vor dem Brütiseller Kreuz bis Zürich Ost und Zürich Ost statt einwärts bis und mit Zürich Unterstrasse. Dir eine gute Fahrt und einen guten Morgen.
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0: Guten Morgen!
7: Guten Morgen!
0: Hyper! Ich bin so hyped. Anja ist so müde vom Public Viewing, oder?
7: Ich bin sehr happy. Ich bin sehr zufrieden mit der Leistung. Es ist so geil, dass so ein kleines Land so etwas Geiles zu leisten.
0: Jawohl!
7: Aber ich bin so müde.
0: Ja, das ist alles gut. Es hat gestern tatsächlich gelangt für die Schweiz. Sie ist gegen Kolumbien weitergekommen. In Penaltyschüsse angefangen mit einem Boom, Chakalaka und dann mit einem...
8: Ruben Vargas
0: hat alle unsere Stimmbänder getestet. Wir sind weiter. Next up Argentinien. Wir gehen rein nach Olivia Dean und Tom Gregory. Guten Morgen. Hopp, schwierig.

0: Oh, wir sind im Viertelfinal. Rather Be You, Tom Gregory, wunderschönen guten Morgen hier auf Energy Zürich. Wir sind natürlich weiterhin im WM-Fieber. Was denn sonst? Weil früher hat es geheißen Sommerheld, jetzt gibt es neuerdings...
1: Kabelheld!
0: Jawohl.
1: Sensationell gemacht, top gemacht.
0: Nehmen wir
1: gemacht.
0: Auch noch auf in unser Vokabular. Und wenn es dann wirklich wieder so weit ist, dass die Schweiz gewinnt, wie gestern gegen Kolumbien im Penalty schiessen, dann ist das der Vödliblut.
1: Wahnsinn!
2: Also das lange, wirklich lange Wachbleiben hat sich definitiv gelohnt. Gestern wahrscheinlich jenste Mamis und Papis Diskussionen gehabt, dürfen sie den Match schauen, Kinder oder nicht.
0: Unbedingt.
2: Spätestens bei der zweiten Verlängerung dann haben sie wahrscheinlich alle ihre Entscheidung bereut. Aber es hat sich definitiv gelohnt. Und jetzt haben wir eh schon keinen Schlafrhythmus mehr. Jetzt können wir es durchziehen bis am Samstag. Die Nacht um 3 spielen wir gegen Argentinien. Der Chaka, unser Nazi-Captain, ist ready.
3: Definitiv. Ich glaube, es hat so viele Überraschungen gegeben in diesem Turnier. Und Ziel Nummer 1 ist jetzt erreicht worden von uns. Aber wenn du im Viertelfinale stehst, dann ist der Hunger noch grösser als zuvor. Und jetzt kommt ein Riesenbrocken. Einer der besten Spieler auf diesem Planeten, den ich in dieser Geschichte auch sein darf. Und wir geniessen das Spiel und werden sicher parat sein.
0: Ja, und es ist sicher schon langsam bekannt, aber ich bin so Chaka-Fan. Er war so nicht zufrieden während dem Spiel. Und dann hat er extra den ersten Penalty genommen, obwohl er nicht zuerst auf der Liste gestanden ist, um der Schweiz Sicherheit zu geben. So etwas mag ich.
2: Aber mich hat es ein bisschen aufgeregt, dass er wieder hat müssen, so die Wasserflasche umrühren
0: musste. Ja,
2: so. Das ist
0: ja,
2: wieder ein bisschen unnötig gewesen. Aber irgendwie lieben wir den Chaka auch für das. Ja. Einfach so ein bisschen das schick Provokative.
0: Ja,
2: whatever.
0: Ja, ja.
2: Chaka sympathisch, Messi, Luzi Fricker, unser Energy-Sport-Reporter, haben wir den auch gerne. Sind wir ready für den am Samstag?
4: Ja, jetzt wartet Argentinien, der amtierende Weltmeister, dreifache Titelhalter. Das ist ein anderer Brocken als Kolumbien. Aber die Schweiz ist nicht chancenlos. Die Argentinier haben bewiesen, dass sie anfällig waren gegen Kap Verde mit Mühe und Not, gegen Fußballzwerg in Verlängerung gewonnen. Und jetzt auch gestern gegen Ägypten einen 0-2-Rückstand dank Messi noch gekehrt. Also, jetzt ist schon verwundbar und ein Wunder ist durchaus möglich.
0: Ja, ja, und die Schweiz ist aber auch ein anderes Kaliber dieses Jahr. Wir holen die schon, bin ich überzeugt.
5: Jetzt ist Tequila-Time. Jetzt gehen wir alle Tequila trinken. Gegen Argentinien gewinnen wir 2-0.

0: Changes vom Charlie Puth. Was hat sich über Nacht verändert? Die Schweiz ist Top 8 von der Welt. Guten Morgen.
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0: Bernd ist uns zugeschaltet, seines Zeichens Schädlingsbekämpfer und Ghostbuster. Guten Morgen.
2: Grüezi.
3: Guten Morgen zusammen.
0: Was ist dein Lieblingsschädling?
3: Oh, Lieblingsschädling, da gibt es keinen.
0: Was jagst du am liebsten? So, weißt du, wo du sagst, ah, heute gar nicht wieder mal Kakerlaken jagen. Gibt es so etwas?
3: Ja, Wespe sind noch eigentlich mal gut zu machen. Ja, das ist eigentlich schnell gemacht und wenig Aufwand. Ja.
2: Also mich nimmt viel mehr Wunder, wieso will man so etwas werden? Das ist doch grusig, gefährlich mit Wespenstich und so. Ist das dein Bubentraum gewesen? Ich möchte mal Schädlingsbekämpfer werden.
3: Nein, das nicht. Aber ich habe als Koch geschafft und habe dann so mit Hygiene quasi zu tun gehabt. Und der Schädling ist ja eigentlich ein Hygieneproblem. Und von dem her ist man so ein bisschen in das reingekommen. Ja.
0: Könntest du dann auch so Insekten kochen? So Insektenburger machen und so?
3: Nein.
2: Das ist viel zu früh am Morgen. Das machen wir nicht. Wir wollen jetzt nämlich viel lieber alle gegenspielen. Bernd, gegen wer willst du zocken? Gegen den Janik oder mich?
3: Gegen Janik.
2: Gegen den Janik. Das heisst, ich gebe euch die heutige Oberkategorie. Saubere Sachen.
0: Bernd, bist du ready?
3: Ich bin ready, ja.
0: Also, ich bekämpfe dich in diesem Spiel. Bis grad.
3: Ja.
2: Ich glaube, der Bernd hat schon ein bisschen einen Vorteil jetzt bei dieser Kategorie. Innerhalb von 15 Sekunden so viele Sachen wie möglich, die man kann brauchen kann, zum Putzen. Ab jetzt.
0: Ein Lumpen, ein Besen, ein Putzmittel, so ein Spray.
2: Was für ein Spray? Ich brauche da Details.
0: Egal, Wasser, Seife und Nasenspray. Nein, keine Ahnung.
2: Oh mein Gott, also es gibt 4,5 maximal im Fall. Also Wasser und so, das finde ich sehr unkrempelig. Wo ist der Kercher geblieben?
0: Ja, gibt es etwas Sauberes als Wasser? Ja, wer weiß. Gut.
2: Also gut, mal schauen, ob unser Experte, der Bernd, ein bisschen besser unterwegs ist. Bernd, ist sauber bei dir zuhause?
3: Ja.
2: Super, dann sollte das eine easy Sache sein für dich. Innerhalb von 15 Sekunden so viele Sachen wie möglich, die man kann brauchen kann, zum Putzen. Ab jetzt.
3: Schwumm, Lumpen, Seife, Duschmittel, Fensterreiniger, was gibt's noch?
2: Noch ein bisschen Kreatives.
3: Und

0: Timer, Mikrofasertücher, Staubnadel, Wäschebürste.
1: Jawohl.
2: Ja, ja, vom Experten geschlagen, ist relativ klar.
1: Nächstes Mal gehen wir zum Bernd, heute tönt es sauber. Bernd, herzliche Gratulation, du hast mit etwa 8 oder 9 Punkten gewonnen.
0: Oh, super. Cool.
1: Sehr gut, so kann man den Tag starten, oder?
0: Ja, perfekt.
2: Wir gratulieren und wünschen möglichst viel Wespe, die wenig Aufwand geben und schnell weg sind.
0: Danke vielmals.
1: Danke dir.
2: Mach's gut, tschüss.
1: Tschüss.
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1: Hoffe ganz fest, dass du gut in den Tag gestartet bist. Fastboy, ab next mit Beautiful Life. Passt doch gerade gut zu der Nacht.

0: Christina Aguilera mit dem Redman Dirty. Und falls du ein bisschen dirty bist, heute Nachmittag ist Seeüberquerung in Zürich. Schwimmflügel mitnehmen.
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0: Heute von der Elif Erischik.
2: Es war eine absolut verrückte Fußballnacht. Und nachdem die Schweizer Nazi den Penalty-Krimi gegen Kolumbien gewonnen hat, waren die Fans nur noch aus dem Häuschen.
3: Hopp, Schweiz, wir sind einen weiter! Mahou!
4: Ja! Hopp, Schweiz! Ja! Nein! Wow, hey, das ist. Nervenkitzel, das ist zu viel. Es war zu viel. Das war viel zu viel.
2: Fix und Foxy, aber glücklich über den Nazi-Sieg, haben Tausende von Fans in diesem Morgen hineingefeiert. Und eins ist für viele jetzt schon klar.
5: Schweizer mit Granit Xhaka sind wir Weltmeister!
6: Jetzt ist Tequila-Time. Jetzt gehen wir alle Tequila trinken. Gegen Argentinien gewinnen wir 2-0.
3: Der Messi wird heimgehen. Es ist Zeit für heimgehen. Geh schlafen. Du bist 39, es ist Zeit für heimzugehen. Arrivederci! Und sehen wir zu Argentinien. Tschüss!
2: Oder eben auch Ciao y Adios. An einen Sieg gegen Argentinien glaubt übrigens auch unser Nazi-Captain, der Granit Xhaka, höchstpersönlich.
7: Definitiv. Ich glaube, es hat so viele Überraschungen gegeben in diesem Turnier. Und Ziel Nummer 1 ist jetzt erreicht worden von uns. Aber wenn du im Viertelfinale stehst, dann ist der Hunger noch grösser als zuvor. Und jetzt kommt ein Riesenbrocken. Einer der besten Spieler auf diesem Planet, wo ich in dieser Geschichte auch sein darf. Und wir geniessen das Spiel und werden sicher parat sein.
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9: Ja, ich glaube, sie können schon ein bisschen entspannen, unsere Schweizer Nazi. Also das nächste Spiel in Kansas City, 23 Grad, dort, eigentlich noch relativ angenehm, oder?
0: Ja,
9: besser einmal als in der Schweiz. Da würden sich definitiv einen abschwitzen, wenn es nicht vorgehabt hätte, die Überquerung heute Nachmittag machen. Wir haben 32 Grad angesagt am Nachmittag dazu. Schön viel Sonne, weit und breit kein Regen und keine Wolken.
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0: Liebe Grüße deines Autos, ein oder andere unfreiwillige Hydration Break gibt es noch auf dem Arbeitsweg. Wir haben einerseits ab Dietikon bis und mit Kubristun oder Stau Klassiker. Dann haben wir auf dem Westring A3 in Richtung Kubristun, so etwa ab Urdorf Süd, vielleicht nach, ein bisschen früher bis zum Limmataler Kreuz und bis zum Kubristun. Gegenrichtung ab Urdorf Nord, also etwa höhere Schlieren auf bis und mit Zürich-West verstaut, dann im Osten von Zürich Brütisellen Kreuz bis Zürich-Ost, dann Zürich-Oststadt einwärts bis und mit Zürich-Unterstrasse und von Zürich-Süd her, wenn die Einbeugstätte staut bis und mit Wiedeken. Und dann nochmal wichtig, das ist heute Morgen erst aufgekommen vor etwa einer halben Stunde, wenn du auf dem Nordring unterwegs bist, sobald du aus dem Gubristunnel rausgekommen bist, dort hat es vorher eine Fahrbahnverengung gegeben, ist jetzt wieder gut, aber staut trotzdem noch zwischen dem Tunnel Katzensee, der neue Baute dort mit den 1000 Spuren und Zürich-Ost. Dir eine gute Fahrt und einen guten Morgen, wir machen weiter mit der Taylor Swift.
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0: Michael Patrick Kelly mit Blurry Eyes. Wunderschönen guten Morgen an dem historischen 8. Juli. Falls es kann ja wirklich sein, ich weiss schon, dass nur etwa 1, irgendwas Millionen den Match gesehen haben. Falls du unter einem Stein geschlafen hast, bist du heute Morgen geweckt worden von...
1: Vargas!
0: Mein Lieblingswecker.
2: Das war so krass gewesen. Ey, nein, also ich bin auch im Public Viewing noch mit Zürich und es war so crazy gewesen, wie die Leute zittert haben. Es hat niemand mehr ein Wort gesagt, sondern nur alle den Vargas angeschaut. Man muss sich mal vorstellen, der Druck, den man hat vor einem Penalty. Also wirklich ganz crazy.
3: Ich weiss nicht, also wenn ich jetzt zurückdenke, habe ich mich eigentlich heute am sichersten gefühlt von all diesen Penalties. Ich weiss nicht, so eine positive Energie gewesen und einfach mehr als Mannschaft habe gemerkt, dass wir heute verdient und einfach richtig mit Überzeugung heute geschossen und einfach nur dankbar, dass er reingegangen ist.
0: Und ich finde das immer die spannendste Zeit, wirklich so vor dem Penalty schiessen, weil alle, weißt du, so die Stars, die müssen ja dann gleich beweisen, dass sie es können und sind schon mega viel gescheitert. Oh, wo ist es gewesen? Bei irgendeinem Spiel haben irgendwie vier Leute, bei Deutschland, haben drei oder vier Leute nicht einen Penalty nehmen und darum hat nachher der den Penalty genommen, den er verschossen hat. Also es ist nicht zu unterschätzen, was das für ein Druck ist, nachher, wenn die ganze Welt wortwörtlich auf dir lastet. Aber jetzt haben wir vorschauen, oder in Richtung Argentinien und Messi.
2: Jawohl, am Morgen um 3 spielen wir am Samstag gegen Argentinien. Luzi Fricker, unser Energy-Sport-Reporter. Wir sind ready, oder?
4: Ja, bis jetzt hat es 2 Duell gegeben. WM 1966, dann 0-2. Und das tut jetzt noch weh. WM 2014, als wäre es gestern die Schweiz. Eines der besten WM-Spiele von allen Zeiten. Dann im Achtelfinal 0-1 nach Verlängerung. Kurz vor Schluss hat Argentinien getroffen. Und nachher in der letzten Sekunde, das tut wirklich noch weh. Cemaili, Kopfball an die Pfosten. Ja, wir waren nach dem Happy End gewesen. Umso mehr jetzt ein Grund zur Revue.
0: Ich bin immer der Meinung, dieses Jahr sind wir ready. Heute, es gibt noch mal irgendeine riesen Überraschung. Wie schön wäre es, wenn wir das Kapitel von Lionel Messi könnten beenden mit einem Schweizer Sieg.
5: Der Messi wird heimgehen. Es ist Zeit für heimgehen. Geh schlafen. Du bist 39. Es ist Zeit für heimzugehen. Arrivederci. Wir sehen uns in Argentinien. Tschüss.
0: Man sagt Adios.

0: Wunderschönen guten Morgen an dem 8. Juli.
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2: Perfekte Konditionen für die Überquerung. Heute am Nachmittag in Zürich. Heisse 32 Grad draussen und angenehme 25 Grad Wassertemperatur im Zürichsee. Dazu schön viel Sonne und praktisch keine Wolken. Auch die nächsten paar Tage machen wir dann genau so weiter mit dieser Hitzewelle. Aber natürlich nicht nur in Zürich, sondern bis auf Bern sind alle am Schwitzen. Und das ziehen wir durch so bis. Ich konnte es mal nicht verschreien, aber komm, nächste Woche sieht es auch noch sehr, sehr hübsch aus mit viel Sonne, 30 Grad angesagt. Also die Vorfreude aufs Gurtenfestival ist riesig.
0: Ja, wir müssen alle auf den Guichet und im Anschluss an die Show. Da gibt es bei der Laura Kürbis 2 Viertagespässe zu gewinnen. Heute Mittag also mit dabei das Jahr Kraftklub, Lily Allen, Nina Chuba, Sean Paul und eben auch der Teddy Swims, den du jetzt gerade hörst mit Mr. Know-It-All. Also schön dranbleiben, Laura.

0: Teddy Swims. Das Jahr am Guichet. Ich erinnere daran, am Mittag gibt es 2 Tickets zu gewinnen, 2 Viertagespass bei der Laura Kürbisch. Und wir widmen uns den nächsten Besties.
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2: Unser bestes Duo, heute zugeschaltet, direkt von St. Gallen, die Aileen und Lena. Heute zusammen.
0: Morgen.
3: Hallo. Morgen.
0: St. Gallen Stadt und Flawil. Was muss man über Flawil wissen? Über St. Gallen weiss man ja so einiges.
3: In Flawil gibt es eine Schokofabrik.
2: Welche?
3: Maestrani.
2: Fein.
0: Süßeste Versuchung seit Duplo. Sensationell. Und dort geht man regelmässig vorbei, oder? Wie geht man dort sein Weckli holen und Schoki?
3: Ja, dort gibt es so einen Schokiweg und dann kann man ganz viel Schokolade essen dort.
2: Da hast du meinen Fall. Was haben wir denn noch nie gemacht? Das ist der Teamausflug.
0: Nächster
2: oh mein
0: Brunch, Schokiweg.
2: Was gibt es in St. Gallen sonst noch?
3: Hey, die 3 Weihre, ganz klassisch, aber ist halt immer gut, weil man sonst nirgends Wasser zum Baden.
2: Jawohl, da würde sich also definitiv auch ein Abstecher lohnen. Also ich glaube, Janik und mich haben wir, machen unseren nächsten Teamausflug auf St. Gallen, je nachdem sehen wir euch dann dort. Aber vielleicht sind ihr dann auch gemütlich am Entspannen im Hotel Otto Kulm, wenn ihr jetzt die 3 Fragen richtig beziehungsweise identisch beantwortet. Wir spielen zuerst mit der Aileen und Lena, dich auf die andere Leitung. Bis nachher.
3: Bis nachher.
2: Aileen, du hörst uns noch.
3: Ja.
2: Heute ganz klar, wir kommen fast nicht dran vorbei, ein St. Gallen Special. Wenn du ein Date hast, das nicht von St. Gallen ist, wo würdest du das ausführen? Zu welcher Sehenswürdigkeit in St. Gallen?
3: Ich glaube, ich würde es in die Weihre bringen, zum Wasser.
2: Ihr bleibt bei diesen Weihren, das ist wohl das Ding dort.
0: Der Dating-Spot in dem Fall, das nehmen wir. Und dann die zweite Frage ist, wenn du dich nur noch von etwas könntest ernähren, das ist eine Entweder-Oder-Frage, darfst du nur etwas wählen. Bratwurst ohne Senf oder Schützengartenbier?
3: Dann würde ich sagen Schützengartenbier.
0: Gut,
2: sehr gut.
0: Und dann möchte ich noch eine Sexfrage, und zwar auch da ein St. Gallen Special. Wenn du mit jemandem in die Kiste dürftest und du die Wahl hättest zwischen dem Remo of Horror, einem Matthias Hüppi oder einem Maximilian von der HSG, wer wär's?
3: Der Remo of Horror.
0: Remo of Horror ist schnell gekommen, ja, wunderbar.
2: Macht irgendwie auch ein bisschen Sinn, wahrscheinlich vom Alter her. Also, wir holen Lena wieder zurück. Grüezi.
3: Hallo.
2: Lena, die Aileen hat ein Date in St. Gallen mit jemandem, der nicht von St. Gallen ist, bei einer Sehenswürdigkeit. Wo geht sie hin?
3: Ja, also da kommt man als erstes halt wirklich nur die 3 Weihren sind.
2: Jawohl, erster Punkt für euch.
0: Bändlifahrt included. Dann haben wir sie gefragt, entweder oder, sie darf sich nur noch von etwas ernähren in ihrem Leben. Bratwurst oder Schützengartenbier? Was hat sie gesagt?
3: Schwierig. Weil sie hat auch gerne Bratwurst, aber ich würde sagen, weil sie so ein bisschen gern trinkt, sage ich Schützengarten.
0: Absolut richtig.
2: 2 Punkte und nur noch 1 Punkt und dann sind sie schon am Wellness.
0: Genau, jetzt gehen wir ins Schlafzimmer. Angenommen, sie können mit einem Promi ins Bett. Wer wär's? Remo Forer? Moment.
2: Sag mal, wer würdest du sagen?
3: Da muss ich nicht überlegen, weil ich habe ihr mal eine Unterschrift organisieren von ihrem Lieblingsstar.
0: Namens?
3: Remo Forer.
0: Yes!
2: Richtig.
0: Wow! Ohne entweder oder.
2: Da hat jemand einen gröberen Crush auf der Remo, oh mein Gott.
3: Ja, da hätte ich.
2: Singst du uns ein Liedli, Aileen, von deinem Lieblingssong?
3: Jetzt vorsingen?
2: Ja, gern.
3: I don't wanna be a soldier, soldier. 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
2: Ja, schön. Deine Anmeldung für den Eurovision Song Contest haben wir schon abgegeben. Hey, herzliche Gratulation für euch 2. 3 von 3 Punkten.
3: Danke
2: viel. Bitte gern geschehen.
0: Tschüss zusammen.
2: Ganz liebe Grüße auf St. Gallen. Tschüss zusammen.
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0: Tracy Adams mit That's So True. Wunderschönen guten Morgen, 8. Juli.
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2: Wagwan Zürich, guten Morgen.
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2: Heute von der Elif Erisch.
4: Die USA haben letzte Nacht neue heftige Angriffe gegen den Iran gestartet. Der Grund: Teheran soll Raketen auf 3 Schiffe bei der Strasse von Hormuz abgeführt haben. Washington hat die Attacke als völlig inakzeptabel bezeichnet und zum Gegenschlag ausgeholt. Die Spannungen im Nahen Osten nehmen damit wieder zu, inklusive der Auswirkungen auf die Brennölpreise. Nach dem Achtelfinalsieg gegen Kolumbien ist unser Goalie Gregor Kobel zum Man of the Match gekürt worden. In der regulären Spielzeit hat er keinen Schuss reingelassen und beim Penalty-Krimi hat er einen entscheidenden gehabt. Was bei diesem historischen Match alles passiert ist, hat er aber kurz nach dem Schlusspfiff noch nicht fassen.
5: Ich brauche noch ein paar Minuten, glaube, um alles sacken zu lassen. Aber es war ein mega Spiel. Dass wir es schaffen, ins Viertelfinale zu kommen als Schweiz an der WM, ist eine Wahnsinnsleistung und ich bin super froh für jeden Einzelnen. Ich habe gesehen, die Reaktionen auch vom Staffmitglied. Es sind so viele Leute mit so viel Herzblut und so viel Leidenschaft dabei und sehr, sehr ein emotionaler Moment für mich und für alle auch.
4: Leider gibt es an diesem historischen Nazitag auch schlechte Fußball-News. So wie es aussieht, wird unser Shootingstar, der Johan Mansambi, mit grosser Wahrscheinlichkeit auch beim Viertelfinale gegen Argentinien fehlen. Das hat der Trainer Murat Yakin nach dem Sieg gegenüber den Medien gesagt. Was er genau für eine Verletzung hat, ist nicht bekannt. Beim Spiel gegen Kolumbien ist der Mansambi aber mit einem Knieschoner ins Stadion hineingelaufen.
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6: Ein heisser Mittwoch mit 32 Grad ist angesagt. Mit viel Sonne für alle, kein Regen, aber dafür ein schön angenehmer Zürichsee mit 24 Grad Wassertemperatur. Perfekt für die Seeüberquerung heute am Nachmittag.
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2: Immer noch einige Autokursus unterwegs auf der Autobahn rund um die Stadt Zürich. A1-Bahn Richtung St. Gallen. Wenn du von dort her kommst, also aus dem Aargau, dann ab Dietikon bis Gubristunnel. Durch den Gubristunnel läuft es und sobald du rauskommst, wieder ab Zürich Affoltern bis auf Zürich Ost, also über Zürich Nord auch noch dort. Ein bisschen mehr Geduld einberechnen als sonst um die Zeit am 9 Uhr am Morgen. Ganz Nordring eigentlich dort leicht verstopft. Dann gehen wir auf die A3 Westumfahrung, dort Urdorfen Nord, nur noch bis zum Limmataler Kreuz in Richtung Gubrist, dann logischerweise auch wieder auf der anderen Seite von Gubrist und dann aber in Gegenrichtung ab Urdorfen Nord ebenfalls. Nein, jetzt hat es gerade gewechselt auf Urdorf Süd, also es schrumpft ein bisschen zusammen. Urdorf Süd, Westumfahrung weg vom Gubrist-Tunnel bis und mit Zürich West, Eingang Ettenberg-Tunnel. Dann haben wir im Osten von Zürich einmal ab Wallisellen, also Höhe Glattzentrum bis zu Zürich Ost und Zürich Oststadt einwärts bis und mit Zürich Unterstrasse und last but not least Zürich Südstadt einwärts ab dem Ettenberg-Tunnel bis und mit Wiedig. Allererst ist Freude, eine gute Fahrt und einen guten Morgen.
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2: Ratatata, guten Morgen.
6: Guten Morgen.
2: Wir sind weiter, dann kommen wir.
6: Jawohl, also er hat die entscheidende Penalty eigentlich richtig schön verlocht.
2: Jawohl.
6: Aber natürlich das ganze Team mit dabei.
2: Absolut, absolut. Da müssen wir natürlich diplomatisch bleiben. Er hat Verantwortung am Schluss aufgenommen. Aber jetzt wollen wir natürlich auch auf Hürden schauen, oder?
6: Jawohl, ich würde sagen, wir sind ready für die nächste sportliche Aktivität heute Nachmittag.
2: Ja!
6: Ab C-Überquerung heute Nachmittag, glaube ich, etwa um die 1 umeinander startet. Und wir wollen noch einen wichtigen Tipp mit auf den Weg geben.
7: Nicht absaufen, das andere Ufer erreichen. Ja. Das ist der beste Tipp, den ich geben kann.
2: Nehmen wir mit allen Kids guten Schwung und guten Morgen!
6: Guten

0: Madcon mit Glow Energy Zürich, 8. Juli, wunderschönen guten Morgen dir. Wir wollen noch für mehr unvergessliche Nacht sorgen und nicht nur wegen Fußball.
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0: Und zwar geht es für dich, wenn du es richtig machst und via energy.ch dich anmeldest, bald ins Dolder Wellenkino.
2: Jawohl, es sieht also sehr hübsch aus auf den Bildern. Es ist dieses Jahr eben ja neu renoviert worden, das ganze Wellenbad auf jeden Fall. Also kann man sicher auch noch einen Abstecher in den Pool machen. Es funktioniert ganz einfach auf energy.ch registrieren und dann könnt ihr nachher gerade mitmachen bei einem Quiz, wo es 3 Fragen gibt, gegen Brandschmiede spielen, wo es rund ums Thema Bank geht, weil Valiant ist der Sponsor und so etc. Und es wird sich definitiv lohnen, weil am 31.07. fährt das Wellenkino an mit dem Film Marty Supreme mit dem
0: Timothy, oder? Ja, jawohl.
3: Chalamet!
2: Jawohl, Timothy Chalamet spielt wieder mit. Also ich habe den Film gesehen, ist ultra nice im Fall. Geht irgendwie um Ping-Pong und ich weiß auch nicht was. Also es lohnt sich definitiv.
0: Mhm, wir spielen jetzt aus nach 2 Songs. Kamerad und Sabrina Carpenter stehen auf der Playlist und wir hören uns gerade. Viel Erfolg!
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0: Sabrina Carpenter ist das mit Manchild, 8. Juli. Wunderschönen guten Morgen hier auf Energy Zürich. Wir haben eine Promo versprochen, wo es ins Dolder Welle Kino geht. Und wir haben zwei Kandidaten in der Leitung, Maya und Philipp.
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0: Einmal zwei Tickets fürs Dolder Wellenkino gibt es zu gewinnen für die Maya und den Philipp. Hallo zusammen.
2: Hoi.
3: Hallo.
2: Guten
3: Tag, hoi zusammen.
0: Muss schnell abholen. Was sind eure Lieblingsfilme? Maya, du zuerst?
2: Ganz ein bisschen Musik zwischen Action und Romantik und Komödie.
4: Oh ja, da würde zum Beispiel We Live in Time laufen im Dolder Wellenkino mit dem Andrew Garfield und Florence Pugh. Keine Ahnung, ob das richtig ausgesprochen ist, aber das Cover sieht auf jeden Fall sehr hübsch aus.
0: Florence Pugh ist es, glaube ich, aus Dune bekannt unter anderem. Aber ich bin am Abnerden. Sag mal du, Philipp, dein Lieblingsfilm?
3: Eindeutig Hangover.
0: Hangover. 1, 2, 3 oder wie viel auch immer?
3: Alle.
0: Also gut.
4: Gut, der läuft leider nicht.
0: Aber ihr habt die Chance, jetzt das zu gewinnen. Jeweils 20 Sekunden Zeit, um die gleichen drei Fragen zu beantworten. Und ich würde sagen, wir spielen zuerst mit der Maya.
3: Okay. Let's go mit mir.
4: Bis nachher.
0: Bist du bereit für deine drei Fragen?
2: Ich bin bereit, ja.
0: Schnell antworten ab jetzt. Wie heisst die private Altersvorsorge in der Schweiz, die steuerlich begünstigt ist?
2: Valiant.
0: Nein, was heisst,
4: Bank.
0: Wie heisst das Konto, wo normalerweise der Lohn darauf überwiesen wird?
2: Lohnsparkonto.
0: Mhm, wie nennt man den Ertrag, wo eine Bank auf dein Sparkonto einzahlt?
2: Brutto?
0: Brutto, netto, nein, es wäre der Zins gewesen. Aber jetzt ganz still,
2: ja.
0: Wir nehmen den Philipp dazu, du hast einen Punkt.
2: Ja, ist gut.
4: Philipp, genau das gleiche Prinzip für dich. 20 Sekunden Zeit, um drei Fragen rund ums Thema Bank, weil natürlich die Valiant der Sponsor ist, zu beantworten. Bist du ready?
3: Ich bin ready.
4: Also, 3, 2, 1. Wie heisst die private Altersvorsorge in der Schweiz, die steuerlich begünstigt ist?
3: Valiant.
4: Falsch. Valiant. Wie heisst das Konto, wo normalerweise der Lohn überwiesen wird?
3: Lohnkonto.
4: Richtig. Und wie sagt man am Ertrag, wo eine Bank aufs Sparkonto zahlt?
0: Zinsen. Jawohl!
4: Richtig!
0: 2-2.
4: Und die erste Antwort wäre noch gewesen, Säule 3a haben wir dort gesucht.
0: Genau, die Privatvorsorge, die steuerlich begünstigt ist. Jawohl, aber 2-1 in dem Fall für den Philipp. Wir gratulieren, du gehst ins Dolder Wellenkino.
4: Herzliche Gratulation!
0: Und danke fürs faire Mitspielen, liebe Maya natürlich. Auch gut gespielt.
4: Viel Spass dir, Philipp, im Kino.
3: Merci vielmals und haben einen schönen Tag.
4: Tschüss zusammen.
0: Tschüss zusammen.
1: 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When I met you in the sun.

0: Ja, der Song gehört zu mir. Dem Song verdanke ich natürlich auch viel, ist klar. Der Song wird auch an jedem Konzert noch gespielt. Das ist mein berühmtester Song und jeder Schweizer oder jeder in diesem Land hat wahrscheinlich irgendeines Mal den Song gehört.
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0: 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Mit dem Jason Derulo und dem Matthew in der Leitung zum Liederraten.
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2: Die Hitzewelle ist definitiv angekommen, von Zürich bis auf Bern. Der Matthias von Bern hat jetzt 5 Sekunden Zeit, um uns zu überzeugen. Wieso ist Bödle in Bern cooler als bei uns in Zürich auf der Limmat?
3: Eins.
4: Ja, weil wir die Aare haben, die zwischen Thun und Bern fließt.
0: Ja, aber die Aare ist ja kein Limmat. Limmat, weißt du, so wunderschön, blau, tiefblau.
4: Soll ich ganz ehrlich sein?
0: Ja, bitte.
4: Ja, ich bin noch nie auf der Limmat gewesen.
0: Eben, darum weisst du nicht, wie gut es ist. Aber es ist schon gut. Eines Tages. Du weißt ja dann schon, wie es geht mit dem Bödle, oder?
4: Genau.
2: Also Matthias, hast du es definitiv noch nicht ganz überzogen mit dieser Aare. Aber das kann ja noch werden. Wir wollen zuerst mit dir eine Runde Schubidu spielen und das ist dein Song.
4: Ist das nicht vom Baschi ausbauen? Stimmt das?
0: Ist das deine finale Antwort?
4: Ja, das kommt mir sonst nicht in Sinn.
0: Komm, wir prüfen es mal.
5: Du weißt, ich habe krass ausbauen.
0: Yes, sir!
2: Matthew, gratuliere!
4: Danke vielmals.
2: Ist natürlich die perfekte Einstimmung für den Montag, 13. Juli, unsere Energy Live Session zusammen mit dem Baschi beim Mönchhof am See.
0: Und für dich gibt es 150 Franken Dosenbach-Gutschein. Wir gratulieren von Herzen.
4: Sehr cool, danke vielmals.
0: Grüße gehen raus nach Bern und komm mal auf die Limacke Bödle da.
4: Merci, ja, das würde ich mal machen.
2: Bis dann.
0: Mach's gut.
2: Tschüss, Matthew.
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0: Das ist dein Vormittag mit Energy von diesem Mittwoch, 8. Juli. Guten Morgen.
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0: Im Nachrichtenstudio ist Elif Erischik.
2: Nach der Kantonsschule Wettigen ist jetzt auch die Primarschule Zwölelingen im Kanton Aargau Ziel von Vandalen geworden. Unbekannte sind ins Schulhaus eingebrochen und haben die Klassenzimmer komplett verwüstet. Die WCs sind mit Fäkalien verschmiert worden, die iPads und MacBooks sind verschwunden und das Inventar ist aus dem Fenster geschmissen worden. Die Schule musste darum die Abschlussfeier absagen. Der Sachschaden ist hoch und für die Bewohner ist klar, das war kein Lausbubenstreich, sondern blanke Zerstörungswut. Der Bundesrat Guy Parmelin ist im absoluten WM-Fieber. Nach dem Viertelfinaleinzug von der Schweiz hat er im Interview mit dem SRF von einem historischen Sieg geredet. Dort hat er auch verraten, dass er bei dem Spiel sehr emotional sei und sich zusammenreissen müsse. Seine Frau erinnert ihn immer wieder daran erinnern. Gestern hat der Bundesrat sogar eine Hashtag Nazi-Challenge lanciert und die Fans zum Mitmachen aufgefordert. Und falls die Schweiz im WM-Finale kommt, dann wird er wieder vor Ort mit dabei sein. Leider gibt es an diesem historischen Nazi-Tag auch schlechte Fußball-News. So wie es aussieht, wird unser Shootingstar, der Johan Mansambi, mit grosser Wahrscheinlichkeit auch beim Viertelfinale gegen Argentinien fehlen. Das hat der Trainer Murat Yakin nach dem Sieg gegenüber den Medien gesagt. Was er genau für eine Verletzung hat, ist nicht bekannt. Beim Spiel gegen Kolumbien ist der Mansambi aber mit einem Knieschoner ins Stadion hineingelaufen.
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0: Schon jetzt am Morgen um 10 Uhr haben wir 25 Grad am Mittwoch, wo es richtig schön hochsommerlich wird. Perfekter blauer Himmel, nur ein paar Wölkchen, die nur zur Dekoration da sind. Temperaturen 30 bis 32 Grad heute am Nachmittag. Morgen am Donnerstag auch uneingeschränkter Sonnenschein über den Bergen. Ein paar harmlose Quellwölkchen, sonst aber auch unverändert heiß mit einer leichten Brise knapp über 30 Grad.
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0: Es ist 3 auf 10, ich schicke dir liebe Grüße zu dir ins Auto und sage dir, wo du anstehen in der Region Zürich-Aargau. Da haben wir Stau auf der A3 Richtung Basel, an Burdorf Nord bis ans Limmataler Kreuz. Dann gibt es ein Pannenfahrzeug, darum Verkehrsbehinderungen auf der A3 Richtung Basel, ab dem Habsburg-Tunnel bis an Bösberg-Tunnel, dort wegen einem defekten LKW den Standstreifen blockiert. Dann gibt es noch Stau in der Region Basel auf der A3 Richtung Zürich, ab Basel-Kannenfeld bis zu der Verzweigung Wiese. Ich wünsche dir eine gute und sichere Fahrt an dein Ziel.
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0: Meine Güte, bin ich noch müde von gestern Abend, aber es hat sich gelohnt.
4: Vargas!
0: Ja! Ich liebe es, wie der Sascha Rufer austickt im Schweizer Fernsehen. Vargas gegen Vargas und Ruben Vargas, er macht's. Unglaublich, die Schweizer Nazi im Viertelfinale.
5: Oh mein Gott, ich glaube nicht, wie geil ist das. So geil, so geil, so geil, Viertelfinale.
0: So, und jetzt das Ganze bitte auf Repeat, oder? Ein bisschen Wiederholung. So wie der Songtitel, Repeat It. Ed Sheeran mit Martin Garrix gibt es für dich in der nächsten halben Stunde. Und wir hoffen, wir wiederholen das Ganze dann gegen Argentinien und hauen den Messi mal raus im Viertelfinale.
6: Es ist mega, wir schaffen das. Schliesslich sind wir Schweizer.
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0: Vielleicht kannst du es nicht mehr hören, aber wir müssen es einfach ein bisschen abfeiern, die Schweizer Nazi. 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Grüezi!

0: Das ist der neueste vom Ed Sheeran und Martin Garrix. Repeat it.
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0: Susanne und der Jürg möchten heute probieren, einen 50-Franken-Gutschein abzustauben vom Denner. Hoi miteinander.
2: Hoi, Laura.
0: So, jetzt mal, machen wir mal nicht Ladies first, machen wir hier zuerst Männer first. Jürg, hast du den Schweizer Match geschaut? Bist du ein bisschen müde oder hast du gut durchgepauset?
3: Nee, ich habe geschaut, du bist noch wach. Ich kann noch nicht weg.
0: Nein, hast du es einfach gerade durchgezogen?
3: Ja.
0: Du bist ja crazy. Ey, Susanne, wie sieht das bei dir aus?
2: Ich habe mitbekommen, dass sie gewonnen haben, aber ich habe nicht geschaut.
0: Ja, du tönst fit. Das ist vielleicht besser genau. So. Andere sind immer noch müde, immer noch wach, wie auch immer, haben sie durchgezogen. Hey, es geht um einen 50-Franken-Gutschein hier bei uns vom Denner. Jemand von euch beiden kann den abstauben. Die Person, die schneller schafft, ein hochdeutsches Wort in Mundart zu übersetzen.
2: Cool.
0: Ganz einfach. Die Person, die es weiss, schnell den eigenen Namen reinrufen. Ist das gut?
2: Ist gut.
0: Jürg, alles klar?
3: Okay, ja.
0: Gut. Also, wir suchen das Wort. Schauen wir einmal. Es ist der Trockner.
2: Susanne.
0: Susanne, wie aus der Kanone geschossen. Der Jürg ist, glaube ich, noch ein bisschen müde, weil er durchgemacht hat. Darum 50 Stutz gibt es für dich, Susanne.
2: Hey, freut mich. Danke vielmals.
0: Hey Jürg, ein anderes Mal klappt es dann bei dir vielleicht wieder, hä?
3: Ja, okay.
0: Und
3: ja,
0: geh du mal auf Pause, los. Mach schon mal ein Näppli.
3: Ciao miteinander. Gratulation, Susanne.
2: Danke.
0: Ciao. Tschüss, ciao, ciao.
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0: So, und jetzt gibt es einen Song, wo ich jedes Mal Gänsehaut habe, wenn ich den höre. Und ich habe auch immer Freude, wenn der mal läuft. Der läuft nicht so oft auf Energy, aber jetzt, 9 Minuten vor der 10:30 kommt er. Und er erinnert mich an das Jahr 2019, weil dort an den Oscar-Verleihungen haben Lady Gaga und Bradley Cooper den Song zusammen performt am Klavier. Und die Szene vergesse ich nie mehr. Wie ein frisch verliebtes Pärchen. Crazy. Einfach nur wunderschön. Das ist Shallow.

0: Schweizer Musik von Zian, Show You. 18 Minuten an, dann haben wir es 11. Was für ein Mittwochvormittag. Hochsommer, strahlender Sonnenschein und die Stimmung in der Schweiz dürfte heute noch ein bisschen besser sein, weil gestern oben hat unsere Schweizer Nazi Geschichte geschrieben und den Einzug ins Viertelfinale geschafft. So hat das tönt auf SRF beim Sascha Rufer.
1: Wahnsinn, Wahnsinn! Die Schweiz schreibt Fußballgeschichte!
0: Herzliche Gratulation, weil das macht definitiv Lust auf mehr. Aber jetzt wechseln wir von der Fußball-Euphorie zu den ganz grossen Gefühlen. Vielleicht kennst du das aus Erfahrung. Der Nico Santos erzählt in seinem Song «Rooftop» von einer Beziehung zwischen Festheben und Loslassen. Davon den Mut zu finden, sich von etwas zu befreien, das einem halt einfach nicht gut tut. Ein Song mit vielen Emotionen, aber auch mit der Hoffnung auf einen neuen Anfang. Das ist der Nico Santos mit seinem Song «Rooftop». Willkommen bei Energy.

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0: One Republic mit Runaway auf Energy.
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0: Mit einem Update von der Elif Erischik.
2: Wer sich Sorgen um die 5G-Strahlung macht, kann die jetzt selber messen. Das geht mit der neuen Android-App Etain 5G Scientist. Sie zeigt, wie viel Mobilfunkstrahlung dein Handy und die Antenne in der Umgebung wirklich verursachen. Die überraschende Erkenntnis laut SRF, die grösste Strahlenbelastung kommt meistens nicht von der Antenne aus, sondern vom eigenen Handy. Vor allem beim Telefonieren mit dem Gerät am Ohr oder wenn der Empfang schlecht ist. Die App ist gratis und funktioniert in der ganzen Schweiz. Nach der Kantonsschule Wettigen ist jetzt auch die Primarschule Zwürelingen im Kanton Aargau Ziel von Vandalen geworden. Unbekannte sind ins Schulhaus eingebrochen und haben die Klassenzimmer komplett verwüstet. Die WCs sind mit Fäkalien verschmiert worden, die iPads und MacBooks sind verschwunden und das Inventar ist aus dem Fenster geschmissen worden. Die Schule musste darum die Abschlussfeier absagen. Der Sachschaden ist hoch und für die Bewohner ist klar, das war kein Lausbubenstreich, sondern blanke Zerstörungswut. Der Bundesrat Guy Parmelin ist im absoluten WM-Fieber. Nach dem Viertelfinaleinzug von der Schweiz hat er im Interview mit dem SRF von einem historischen Sieg geredet. Dort hat er auch verraten, dass er bei dem Spiel sehr emotional sei und sich zusammenreissen müsse. Seine Frau erinnert ihn immer wieder daran erinnern. Gestern hat der Bundesrat sogar eine Hashtag Nazi-Challenge lanciert und die Fans zum Mitmachen aufgefordert. Und falls die Schweiz im WM-Final kommt, dann wird er wieder vor Ort mit dabei sein.
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0: Bodywetter ist angesagt, Hitzewelle Nummer 2, 3, die wir mittlerweile haben, hier auch in dieser Woche. Heute am Mittwoch Temperaturen von 30 bis 32 Grad. Sonnig mit ein paar Wölkchen, die nur zur Dekoration am Himmel sind. Immer schön trocken und hochsommerlich. Morgen am Donnerstag machen wir weiter. Uneingeschränkter Sonnenschein mit ein paar harmlosen Quellwölkchen über den Bergen. Unverändert heiß mit über 30 Grad.
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0: 2 Minuten nach der 11 haben wir, schickt eine liebe Grüße zu dir ins Auto und sagt dir, wo du anstehen musst. Zuerst mal eine Vormeldung von der A13. San Bernardino Richtung Chur. Ab Chur Süd bis Chur Nord liegen Fahrzeugteile dort am Boden. Darum musst du dort sicher aufpassen. Dann haben wir Verkehrsbehinderungen in der Region Zürich-Aargau auf der A3 Richtung Basel. Ab dem Habsburg-Tunnel bis an Bösberg-Tunnel wegen einem Pannenfahrzeug. Genauer gesagt, ein defekter LKW, der dort den Standstreifen blockiert. Stau in der Region Basel auf der A3 Richtung Zürich, ab Basel-Kannenfeld bis zu der Verzweigung Wiesen. Eine gute Fahrt.
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0: Das ist dein Mittwoch, der 8. Juli mit Energy. 3 Minuten nach der 11. haben wir es. Und falls du ein bisschen müde solltest sein, weil du gestern den Schweizer Match geschaut hast, hey, easy, es gibt neue gute Sound, die auf dich wartet. Michael Schulte mit Love Sick gibt's noch für dich in der nächsten halben Stunde. Schön, bist du mit dabei auf Energy. Salut!
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0: Die Vormittag mit Energy und der Rosalind. Snap.
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0: Über die guten Sachen, die auf der Welt passieren, reden wir immer um die Zeit. 19 Minuten nach der 11.
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0: Tränen, Umarmungen und ganz, ganz viele Emotionen plötzlich erlaubt bei den Männern während der Fußball-Weltmeisterschaft. Und wer überrascht, ist der Bundespräsident, der Guy Parmelin. Beim Spiel gegen Algerien hat er im Stadion mit seinem rot-weißen Käppli Switzerland Great since 1291 für Furore gesorgt. Und seitdem kennt er irgendwie kein Halten mehr. Elif Erschig aus der Energy News Redaktion. Wie hat er auf den Sieg von letzter Nacht reagiert?
4: Ja, natürlich voll emotional. Er hat so ein Video gepostet, wo er mit so, ich weiß nicht, wer das war, aber er ist in Mexiko bei so einem Wirtschaftstreffen mit ganz vielen höheren Leuten. So. Und sie alle haben so ein rot-weißes Käppchen wieder anlegen. Und dann haben die gejubelt, und da. Und ja, es war herrlich gewesen, zum Zuschauen. Und er postet das ja alles immer, oder? Und dann hat er auch in einem Interview gesagt, hey, beim Fußball, da werde ich total emotional. Da geht alles mit ihm durch. Und seine Frau tut ihn auch immer wieder ermahnen und erinnern, Schatz, nimm dich ein bisschen zurück, reiss dich ein bisschen zusammen. Es ist schon sehr speziell. So. Aber ich finde es mega cool, oder? Wenigstens irgendwo, wo irgendein Politiker echte Gefühle zeigt, wenn es beim Fußball ist, why not?
0: Ja, das macht ihn mega authentisch und sympathisch. Weißt, ich kenne das, wenn Holland spielt, das ist crazy, da spüre ich mich überhaupt nicht mehr. Und gestern beim Penalty-Schießen, ich habe nicht gewusst, dass es so crazy auch geht mit den Emotionen, aber mein Herz macht das im Fall nicht mit.
4: Ich glaube, sie ist vielleicht auch nicht,
0: nein,
4: gell?
0: Definitiv nicht, aber gestern hat er auf Insta ja irgendetwas Krasses noch lanciert, oder?
4: Ja, das war total herzig. Also eben auch wieder auf Insta ein Video gemacht, wo er so im roten Tenue ist, oder im Fußballtenue mit dem roten Käppli wieder, und hat dann gesagt, hey, macht doch alle mit bei der Nazi-Challenge, wo wir alle im rot-weissen Tenue vor dem Fernseher sitzen. Und er hat gesagt, wir sollen gemeinsam der 12. Mann sein für das Team. Und ach, er ist eigentlich mega herzig, charmant, oder? Und
0: er
4: ist schon fast ein bisschen ein Fanboy.
0: Ja, was meinst du, was dürfen wir von ihm erwarten, wenn die Schweizer Nazi jetzt tatsächlich ins Finale kommt?
4: Also er hat ganz klar gesagt, wenn sie ins Finale kommen, dann hat er am Team versprochen, dann käme er wieder zurück, geht in das Stadion und wird dann nochmal voll mitfanen. Und das traue ihm alles zu. Und wer weiß, was er dann anhat, vielleicht ist er dann wirklich komplett in Rot-Weiss. Oder you never know, oder? Oder vielleicht sagt er dann sogar, es gibt so eine offizielle Rot-Weiss-Pflicht im Bundeshaus und wir müssen alle so mal laufen. I don't know. Aber ich bin gespannt. Es wird sicher witzig. Und wie er gesagt hat, die Emotionen, die kann er dann nicht zurückhalten.
0: Gut, also wir dürfen auf jeden Fall träumen, aber die nächste Hürde, die wartet erst noch auf uns in der Nacht auf Sonntag um 3. Und zwar mit Argentinien und dem Lionel Messi, den Abpfiffen. Und da sind wir gespannt, ob wir es schaffen ins Halbfinale.
4: Hopp Schweiz, sage ich nur.
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0: Carson mit Memory Lane. Energy, grüß dich am 1 Minute nach der halben 12.
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0: Lustigerweise, nach dieser Hitzeperiode von letztem Mal mit 36 Grad, habe ich das Gefühl, es ist gar nicht so schlimm heiß. Irgendwie ist es noch angenehm. Ich bin gestern im See schwimmen und gemerkt, ja, ich habe noch frisch nachher. Also ich weiss nicht, es gibt heute 30 bis 32 Grad, tönt nach sehr, sehr viel. Vor allem ziemlich blauer Himmel, nur ein paar wenige Wölkchen und keine Beise, die geht oder so. Also sicher hoch, sommerlich warm. Morgen am Donnerstag dann auch uneingeschränkt Sonnenschein über den Bergen, ein paar harmlose Quellen. Wolken wieder und verändert heiß, aber eine leichte Bise, die geht morgen am Donnerstag mit knapp über 30 Grad.
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0: 2 Minuten über der halben 12 haben wir es. Ich sage dir, wo du im Stau stehst, und das machst du in der Region Bern-Mittelland auf der A1 Richtung Zürich, ab Kriegstetten bis Wangen an der Aare. Das wegen einem Unfall. Der Fahrstreifen ist blockiert. Dort bitte daran denken, Gas für die Rettungsfahrzeuge zu bilden. Und dann haben wir auch noch Stau in der Gegenrichtung ab Rüttlingen-Alchenfluh-Tunnel wegen dem Pannenfahrzeug. Dann eine Region Basel, da gibt es Stau auf der A3 Richtung Zürich ab dem Horburg-Tunnel bis zu der Verzweigung Wiese. Ich wünsche dir eine gute Fahrt.
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0: Mittwoch, der 8. Juli mit Energy. Schön, bist du mit dabei. Das freut mich. Mein Name ist Laura Kürbis. Ich begleite dich hier bis um 3 Uhr. Und das ist eine neue Musik von

0: Black Eyed Peas, Meet Me Halfway. Das ist Energy am 20 vor 12. Und stell dir jetzt mal vor, nächsten Montag. Tönt's denn hoffentlich so? Wenn wir es dann schaffen mit der Schweizer Nazi am Samstag auf den Sonntag, Argentinien zu schlagen, können wir eine Runde singen, zusammen mit dem Baschi.
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0: Aber nicht nur diesen Song gibt es, nein, es gibt auch diesen Hausbau. Oder der wunderschöne Song, irgendwie wunderbar. Und jetzt hast du die Chance, um ihn hautnah zu erleben und dem lauthals mitzusingen.
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0: Der Baschi ist mit dabei am Montag an der Energy Live Session im Mönchhof am See, am Zürichsee. Weißt du, so richtig schöne Sommerabend. Das Wetter sieht ja bis jetzt super gut aus. Und dann so eine gemütliche, intime Live Session mit dem Baschi, mit all seinen riesen Songs. Ah, herrliche Vorstellung, oder? Einfach schönen Sommerabend und eins zusammennehmen. Was ist eine Angewohnheit von dir, Baschi, die so ein bisschen bleibend ist?
3: Ich kann schlecht auf dem Arsch sitzen. Also ich bin die ganze Zeit in Bewegung, ich bin die ganze Zeit am Hyperventilieren und ein bisschen am Rummoven. Also ich bin nicht so ein gechillter Typ irgendwie. Ich könnte jetzt nie eine Woche am Strand liegen, so, weißt du, und irgendein Buch lesen. Also spätestens nach dem zweiten Tag müsste ich irgendetwas machen, sonst würde ich durchdrehen.
0: Hey, ich bin genau gleich im Fall. Ich kann auch nicht ruhig sitzen und sicher nicht einfach am Strand liegen. Wenn du auch nicht so jemand bist, hey, dann melde dich jetzt. Falls du Lust hast mit der Bizi oder Energy Live Session, kannst du anrufen, die Leitungen sind offen.
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0: So, stell dir vor, du bist mit dabei an einem schönen Sommerabend. Nächsten Montag, 13. Juli, zusammen mit dem Baschi im Mönchhof am See in Zürich. Das ist sein neuer Song, Haus bauen.

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0: Sam Say, Energy grüßt dich an dem Mittwoch, 8. Juli. Und manchmal vergessen wir, wie schön es eigentlich ist um uns herum. Und der Reminder gibt's von Last Frequencies nach der 12. So much beauty around us. Und dann der neueste von der Tiffany Harris. Wenn du merkst, da ist noch ein bisschen Trümmelung von gestern am Oben, oder? Vertigo, ein bisschen Schwindel mit der Tiffany. Und für Partystimmung und ein Hommage an alle Frauen, die toll sind. Robin Schulz mit Sugar nach der 12 für dich auf Energy. Jetzt aber zuerst ein News-Update.
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0: Und das gibt es heute am Mittag von der Elif Erischik.
2: Die Hitzewelle im Juni hat in der Schweiz 200 zusätzliche Todesfälle verursacht. Das zeigen neue Zahlen vom Bundesamt für Statistik. Wie der Tagi berichtet, seien besonders Menschen ab 65 davon betroffen gewesen. Die markante Übersterblichkeit kann man in etwa mit der Grössenordnung vergleichen, die wir sonst von den starken Grippemonaten im Winter kennen. Die Fachleute warnen weiterhin, Hitzewarnungen und den Schutz von Risikogruppen auf dem Radar zu haben. Das könne Leben retten. Der Donald Trump hat die Waffenruhe mit dem Iran heute für beendet erklärt. Am NATO-Gipfel zu Ankara hat der US-Präsident gesagt, mit Teheran wäge er nicht mehr verhandeln. Er hat die iranische Führung scharf attackiert und sie als kranke Leute bezeichnet, die man wie Krebs frühzeitig behandeln müsse. Die Aussagen kommen, nachdem die USA in der Nacht wieder Ziel im Iran angegriffen und die Ölsanktionen verschärft haben. Für Washington ist das die Antwort auf die iranischen Raketenangriffe vom Tag vorher. Wer sich Sorgen um die 5G-Strahlung macht, kann die jetzt selber messen. Das geht mit der neuen Android-App Etain 5G Scientist. Sie zeigt, wie viel Mobilfunkstrahlung dein Handy und die Antenne in der Umgebung wirklich verursachen. Die überraschende Erkenntnis laut SRF, die grösste Strahlenbelastung kommt meistens nicht von der Antenne aus, sondern vom eigenen Handy. Vor allem beim Telefonieren mit dem Gerät am Ohr oder wenn der Empfang schlecht ist. Die App ist gratis und funktioniert in der ganzen Schweiz.
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0: Ein wunderbar schöner Sommertag gibt es auch heute am Mittwoch wieder mit heißen Temperaturen von 30 bis 32 Grad. Ganz viel Sonnenstrahlen und ein bisschen Wolke am Himmel. Und Copy-Paste machen wir morgen weiter. Auch unverändert hochsommerlich warm mit um die 30 Grad. Ein Mix aus Sonne und Wolke.
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0: Wir haben es 2:40 Uhr, schickt der liebe Grüße zu dir ins Auto, wo du im Stau stehst in der Region Bern-Mittelland auf der A1 Richtung Zürich, ab Kriegstetten bis Wangen an der Aare, dann auch auf der A5 Richtung Solothurn, ab Solothurn-Ost bis zu der Verzweigung Lauterbach. In der Region Basel hast du auf der A3 Richtung Zürich, ab Horburg-Tunnel bis zu der Verzweigung Wiese und da stehst du auch noch in der Region Zentralschweiz auf der A2 Luzern Richtung Gotthard, ab Wasser bis Göschenen 2 km, heisst für dich 20 Minuten, wo du sicher mehr musst rechnen. Hey, viel Geduld, wenn du es brauchst und eine gute Fahrt dir.
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0: Deine Mittagspause mit Energy um 3 Minuten nach der 12. Ich wünsche dir einen guten und ich sage dir, dass dranbleiben sich mega fest lohnt, weil ich habe etwas zum Gewinnen für dich parat. Mehr als das sage ich nicht.
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0: Die gute Frau hat schon Songs geschrieben für Tokyo Hotel und alle Farben. Sie heisst Tiffany Harris, ist 28 und kommt aus Hamburg.

0: Nathan Nicholson. So much beauty around us. Das ist Dino Mittag mit Energy.
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0: Adele mit Skyfall. Man weiss bis heute immer noch nicht, wer der neue James Bond wird, aber hey, was wir wissen ist, wie ein Bond-Song tönen sollte. Und das ist einer davon. Adele mit Skyfall. Einen guten.

0: Also mit Energy und dem Tom Gregory River. Mittwoch, 8. Juli haben wir es und es ist 12:30.
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0: Einen richtigen schönen Sommertag gibt es auch heute am Mittwoch. Viel Sonnenstrahlen, nur ein paar Wölkchen am Himmel, ganz wenige, die nur zur Dekoration gelten. 30 bis 32 Grad haben wir. Morgen am Donnerstag machen wir so unverändert weiter. Wir haben uneingeschränkten Sonnenschein, heisst eigentlich blauen Himmel. Über den Bergen ganz wenige Quellwölkchen und weiterhin heiss mit um die 30 Grad, dazu eine leichte Bise.
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0: Kurz nach der 12:30 haben wir es. Ich sage dir, wo du im Stau stehst, in der Region Bern-Mittelland auf der A1 Richtung Zürich, ab Kniegstetten bis Wangen an der Aare. Region Basel, da hast du auf der A3 Richtung Zürich, ab dem Horburg-Tunnel bis zu der Verzweigung Wiese und in der Region Zentralschweiz. 2 Kilometer Stau auf der A2 Richtung Gotthard, ab Wasser bis Göschenen, heisst für dich, brauchst du um die 20 Minuten länger. Ich wünsche dir viel Nerven, viel Geduld und vor allem ein gutes Ankommen an deinem Ziel.
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0: Katy Perry begleitet dich durch deine Mittagspause zusammen mit mir. Ich bin Laura Kürbisch. Salut!

Perry mit Band-Aids. 4 Minuten über den halben 1 haben wir es. Kennst du das? Es gibt Tage, wo es einfach läuft, oder? Da hat man gute Laune, Energie und denkt sich so, hey, da geht doch noch mehr. Und genau das Gefühl steckt nämlich im nächsten Song. Das Leben mit voller Power geniessen, nicht halbherzig, nicht ein bisschen, sondern alles rausholen, was drinnen liegt. Egal, ob du gerade im Auto sitzt, im Büro bist, in der Mittagspause oder einfach den Sommer draussen geniessest. Vielleicht ist das genau der kleine Energieschub, den du für deinen Mittwoch heute brauchst. Ein Song, zu dem du vielleicht sogar in deiner Jugend im Club getanzt hast. Das ist der Usher mit More. 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

0: Woman in deiner Mittagspause auf Energy. Love me again. Viertel vor eins haben wir es und jetzt reden wir über einen tollen Ausnahmekünstler. Ein Singer-Songwriter, der sich Gitarre und Klavier selber beigebracht hat und schon auf der grossen Bühne gestanden ist. Unter anderem im letzten Grund in Zürich als Vorband, Vorgruppe, Vorsänger, wie es willst du nennen, von Ed Sheeran, der Miles Smith. Und jetzt kommt er ganz alleine. Und zwar am Mittwoch, 14. Oktober, auf Zürich ist The Hall. Und gibt da sein Konzert. Und er hat ein neues Album rausgebracht. So kann ich noch reden. My Mess, My Heart, My Life. Mein Chaos, mein Herz, mein Leben. Und es ist mega herzig, wenn er das promotet hat. Auf seinem Instagram hat er ein Video hochgeladen und diese Worte gesagt.
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0: Mega, mega schön. Das neue Album von Miles Smith. My Mess, My Heart, My Life. Und ein Song, der drauf ist, der da, das ist Drive Safe.

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0: 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Wunderschön und ruhig, so starten wir in Nachmittag von dem Mittwoch. Olivia Rodrigo mit Driver's License.
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0: Aus dem Nachrichtenstudio hat Elif Erischik.
2: Falls du in den letzten zwei Jahren das Gefühl gehabt hast, Benzin sei zu teuer, dann könnte das tatsächlich so gewesen sein. Der Bund prüft jetzt nämlich, ob Tankstellen und Händler die Preise trotz sinkender Einkaufskosten zu lange hoch gehalten haben. Genauer gesagt, 3 Rappen zu viel pro Liter. Im Fokus steht der Verdacht, dass sinkende Ölpreise nicht fair an die Kundschaft weitergegeben worden sind, was einen Schaden von 180 Millionen Franken bedeuten würde. Und falls sich dieser Verdacht bestätigt, könnten die Konsequenzen für die Branche folgen. Der Donald Trump hat die Waffenruhe mit dem Iran heute für beendet erklärt. Am NATO-Gipfel zu Ankara hat der US-Präsident gesagt, mit Teheran wege er nicht mehr verhandeln. Er hat die iranische Führung scharf attackiert und sie als kranke Leute bezeichnet, die man wie Krebs frühzeitig behandeln müsse. Die Aussagen kommen, nachdem die USA in der Nacht wieder Ziel im Iran angegriffen und die Ölsanktionen verschärft haben. Für Washington ist das die Antwort auf die iranischen Raketenangriffe vom Tag vorher. Die Hitzewelle im Juni hat in der Schweiz 200 zusätzliche Todesfälle verursacht. Das zeigen neue Zahlen vom Bundesamt für Statistik. Wie der Tagi berichtet, seien besonders Menschen ab 65 davon betroffen gewesen. Die markante Übersterblichkeit kann man in etwa mit der Grössenordnung vergleichen, die wir sonst von den starken Grippemonaten im Winter kennen. Die Fachleute warnen weiterhin, Hitzewarnungen und den Schutz von Risikogruppen auf dem Radar zu haben, das könne Leben retten.
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0: Einen wunderschönen Sommertag dürfen wir auch heute am Mittwoch genießen mit heissen Temperaturen, vielen Sonnenstrahlen, ein paar Wölkchen am Himmel bei um die 32 Grad. Morgen am Donnerstag machen wir so weiter, gibt uneingeschränkten Sonnenschein. Nur ein paar harmlose Quellwolken über den Bergen mit um die 30 Grad, dazu eine leichte Bise.
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0: Es ist 3:01, schickt der liebe Grüße zu dir ins Auto und sagt dir, wo du im Stau stehst. In der Region Bern-Mittelland auf der A1 Richtung Zürich, ab Kriegstetten bis Wangen an der Aare. Dann hast du Stau in der Region Basel auf der A3 Richtung Zürich, ab dem Horburg-Tunnel bis zu der Verzweigung Wiese. Auch noch anstehen musst du in der Region Zentralschweiz auf der A2 Richtung Gotthard, ab Wassen bis Göschenen, auf dem Weg in Süden Abend 2 Kilometer, heisst für dich 20 Minuten, die du sicher länger brauchst. In der Gegenrichtung haben wir erst auf 1 Kilometer um die 10 Minuten, wo du mehr musst rechnen. Ich wünsche dir eine gute Fahrt an dein Ziel.
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0: Kommen wir bitte nochmal über gestern reden, zum Start in Nachmittag rein. Was war das bitte gewesen? Die Hälfte von der Schweiz mindestens total übermüdet heute auf der Arbeit, inklusive mir natürlich. Und das Sascha Rufer beim SRF alles
4: gegeben. Rufer, Vargas.
0: Die Emotionen, ich lieb's. Schweizer Nazi im Viertelfinale. Mein Gott, das ist historisch crazy.
5: Oh mein Gott, ich glaube. Wie geil ist das? So geil, Viertelfinale.
0: Die Leute sind durchgedreht im Public Viewing. Ach, wirklich fantastisch. Jetzt treffen wir auf Argentinien, auf den grossen Lionel Messi. Irgendjemand muss ja mal die Argentinier stoppen, oder? Wir hoffen, wir schaffen das in der Nacht, auf einen Sonntag, in der Nacht am 3.
6: Es ist mega, wir schaffen das. Schließlich sind wir Schweizer.
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0: So, das ist der richtige Mut zum Starten in Nachmittag, oder? Mit einer vollen Power Energy. Olivia Dean mit So Easy to Fall in Love.

0: Emily Sondé, read all about it, Part 3, hier auf Energy, Mittwoch, der 8. Juli.
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0: Da gibt es 22 Hämmer, so wir spielen Mission Mondart. Das machen wir immer am Mittwoch und da gibt es einen Dennergutschein.
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0: Susanne und der Jörg möchten es heute probieren, einen 50-Franken-Gutschein abzustauben vom Denner. Hoi miteinander.
2: Hoi, Laura.
0: So, jetzt mal, machen wir mal nicht Ladies first, machen wir hier zuerst Männer first. Jörg, hast du den Schweizer Match geschaut? Bist du ein bisschen müde oder hast du gut durchgepfuset?
3: Nee, ich habe geschaut, du bist noch wach. Ich kann noch nicht liegen.
0: Nein, hast du es einfach gerade durchgezogen?
3: Ja.
0: Du bist ja crazy. Hey, Susanne, wie sieht das bei dir aus?
2: Ich habe mitbekommen, dass sie gewonnen haben, aber ich habe nicht geschaut.
0: Ja, du tönst fit. Das ist vielleicht besser genau. So. Andere sind immer noch müde, immer noch wach, wie auch immer, haben sie durchgezogen. Hey, es geht um einen 50-Franken-Gutschein hier bei uns vom Denner. Jemand von euch beiden kann den abstauben. Die Person, die schneller schafft, ein hochdeutsches Wort in Mundart zu übersetzen.
2: Cool.
0: Ganz einfach. Die Person, die es weiss, schnell den eigenen Namen reinrufen. Ist das gut?
2: Ist gut.
0: Jürg, alles klar?
3: Okay, ja.
0: Gut. Also, wir suchen das Wort. Schauen wir einmal. Es ist der Trockner.
2: Susanne.
0: Susanne, wie aus der Kanone geschossen. Der Jürg ist, glaube ich, noch ein bisschen müde, weil er durchgemacht hat. Darum 50 Stutz gibt es für dich, Susanne.
2: Hey, freut mich. Danke vielmals.
0: Hey Jürg, ein anderes Mal klappt es dann bei dir vielleicht wieder, hä?
3: Ja, okay.
0: Und
3: ja,
0: geh du mal also pausen, los. Mach schon mal ein Näppli.
3: Ciao
0: miteinander.
3: Und Gratulation, Susanne.
2: Danke.
0: Ciao. Tschüss, ciao, ciao.
2: Ciao miteinander, tschüss zusammen.
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0: love Justin Bieber, sich selber lieben. Love yourself, das ist Energy. Am 18 Minuten vor der 2 und wir schauen mal, was da los ist bei unserer Energy-Moderatorin, bei der Fiona Christ.
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0: Seit Tagen, seit dem Montag, ist sie auf dem Bötli, auf den Aare unterwegs. Und zwar 100 Kilometer von Bern Richtung Olten zu sich heim. Und wir haben das wie gefunden nach gestern, oder, wo wir hier und her miteinander telefoniert und geredet haben und so, wo sie ein bisschen gestruggelt haben, wo dann aber der Schelker gekommen ist und ihnen das Mittag spendiert hat. Wo sind sie denn jetzt? Weil es ist Mittwoch und das Ziel wäre halt schon, dass sie morgen irgendwann mal daheim ankommt. Wie läuft es so bei euch, Fiona?
2: Ja, liebe Laura, du hörst schon, hinter uns rattert es und brummt. Der Grund, wir sind auf unserem lahmen Gummibötli, nehmen wir jetzt auf einem Motorbötli unterwegs. Einmal mehr hat uns unsere Community gerettet, hat uns so abgeschleppt und nimmt uns jetzt ein Stückchen mit über die Aare. Nach wie vor keine Chance, kein Zug auf dieser Aare, immer noch am Paddeln, aber jetzt mal eine Erleichterung. Vielleicht können wir ja so ein Ziel.
0: Okay, ein kleines Stückchen mal mit dem Motorboot. Man hat es gehört, sehr laut gewesen im Hintergrund. Wir wünschen weiterhin viel Glück und behalten dich natürlich auf dem Laufenden, ob es Fiona dann schafft, ob sie morgen pünktlich zu Olten ankommt.
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0: Gott und Sorry Weiss at your worst. Deinen Nachmittag mit Energy. Willkommen.
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0: Ein Update gibt es heute am Nachmittag vom Luzi Fricker.
2: Nach dem Bundespräsident Guy Bachmelin meldet sich auch der Sportminister Martin Pfister zum grossartigen und historischen WM-Viertelfinaleinzug der Schweizer Fussball-Nazi. Nazi eigene Schweizer Sportgeschichte geschrieben und sei ein Vorbild für die nächste Generation. Der Guy Bachmelin hat inzwischen ein Video veröffentlicht und träumt dort sogar vom Finale. Die Leute sollen sich den 19. Juli schon mal vormerken. Der Bund will den Tankstellenbetreiber auf die Finger klopfen. Er prüft, ob die Schweizerinnen und Schweizer seit 2 Jahren nicht zu viel für einen Sprit zahlen. Es besteht nämlich der Verdacht, dass die Treibstoffbranche den Klimazuschlag illegalerweise an die Kundschaft hat weitergegeben, wie der Tagesanzeiger berichtet. Konkret geht es um eine Erhöhung von 3 Rappen pro Liter. Bei 6 Milliarden Liter pro Jahr, die getankt wurden, entspricht es einem Schaden von 180 Millionen Franken. Die Schweiz steuert auf den wärmsten Sommer von allen Zeiten zu. Wie es von Meteo News heisst, zeigen Langfristmodelle einen warmen und trockenen August. Wenn sich die Wetterlage nicht grundlegend ändert, gäbe es den wärmsten Sommer seit Messbeginn. Grundwasserstände sind Besorgnis erregend tief. Gewitter haben negative Folgen, weil wegen der trockenen Böden das Wasser oberflächlich abfließt und sogar zu Überschwemmungen können führen.
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0: Ja, wir haben es schon gehört in den Nachrichten, oder? Es ist einfach heiss. Die Hitzeperiode hebt an und hört einfach nicht auf. Sprung ins kalte Nass empfehlenswert. Bei 30 bis 32 Grad heute am Mittwoch. Viel Sonne, ein paar Wölkchen am Himmel, aber sonst hochsommerlich. Morgen am Donnerstag, Copy-Paste, machen wir genau gleich weiter. Am Morgen starten wir schon um die 20 Grad und dann haben wir bis zu 30 am Nachmittag.
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0: Wir haben es 3 ab 2 und aufpassen wegen Gegenständen auf der Fahrbahn. Du musst auf der A1 St. Gallen Richtung Zürich, ab Effretiken bis an Rastplatz Baltenschwil. Dort liegen nämlich Reifenteile auf den Überholstreifen. Region Zürich-Aargau, da stockt es auf der A1 Richtung St. Gallen, ab dem Limmataler Kreuz bis an Gubrisch-Tunnel. Dann haben wir Stau in der Region Basel auf der A3 Richtung Zürich, ab dem Horburg-Tunnel bis zu der Verzweigung Wiese. Und ein Pannenfahrzeug hast du auf der A3 Richtung Zürich ab dem Bösberg-Tunnel. Dort der rechte Fahrstreifen, der gesperrt ist. Region Zentralschweiz, 2 Kilometer Stau auf dem Weg in den Süden runter, auf der A2 Richtung Gotthard ab Wassen bis Göschenen. Brauchst um die 20 Minuten länger. Eine gute und sichere Fahrt.
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0: So, jetzt könnte es sein, dass du so ein Nachmittagstief hast oder so, merkst so, ja, 4 ab 2, irgendwie vielleicht gestern den Schweiz-Match noch geschaut und magst einfach nicht mehr. Bist vielleicht wie ich an einem Public Viewing gewesen. Hey, und ich habe dort wirklich ein paar Kolumbianer angetroffen. Und zu Beginn sind die noch gut drauf gewesen, gell?
4: Hola, ¿cómo estás? ¿Cómo te va? Mucho gusto. Te habla un colombiano por aquí, porque hoy ganamos.
0: Aber nachher ist es dann tatsächlich in die Verlängerung gegangen. Jetzt habe ich wirklich gedacht, es ist noch ein langweiliger Match.
5: Alle winken da, echt wie Touristen am Bahnhof. Winken die, anstatt mitzuspielen. Die Schweiz muss aufpassen, dass sie die Konzentration nicht verliert. Die einzelnen Spieler haben nicht die Klasse, um hier wirklich was zu erreichen. Es geht nur im Verbund.
0: Ja, und dann Penaltyschiessen, immer 50-50 Chance, gell? Ich habe jede Erfahrung vor einer Woche Holland noch rausgefallen. Ah, immer noch bitter. Ich dachte, bitte, machen Sie einfach.
5: Vargas. Die
0: Schweiz ist im Viertelfinale. Und ich würde sagen, der Mut länger zum Durchbeissen auch am Nachmittag. Oder schön bist du da auf Energy.
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0: Der nächste Match gegen Argentinien ist dann in der Nacht von Samstag auf Sonntag um 3 Uhr. Hopp Schweiz, ich bin Laura Kürbis. Schönen Nachmittag.

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1: 20 auf 2 haben wir es, Mittwoch, der 8. Juli. 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
1: Ja, nicht so einfach die ganze Sache mit dem Booken von diesen Acts, aber ich würde sagen, lieber Christoph, das Line-Up kann sich zeigen lassen. Mit dabei Lily Allen. Kennst du sicher von diesem Song hier oder auch?

0: Ich würde sagen, tönt gut bis jetzt, oder? Und ich höre noch nicht auf, es geht noch weiter. Das war meine Jugend. Schon Paul ist auch anwesend am Guschen. 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

0: Energy grüßt 5 Minuten über den 2:30 haben wir es. Und können wir wieder nochmal über gestern Abend reden? Nein, wir müssen es wirklich ein bisschen abfeiern, sorry. Das ist schon Rufer im SRF.
1: Ruben Vargas. Vargas.
0: Nerven sind am Ende gewesen, aber hey, egal, egal.
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0: Vielleicht merkst du auch langsam so, hey, du bist noch ein bisschen müde, weil du halt gestern auch ewig lang wach geblieben bist, heute vielleicht früh bist du arbeiten. Ja, es hängt an, aber es hat sich gelohnt. Zuerst war das Ganze ein bisschen langweilig gewesen. Okay, ja, gerade wenn man ein Public Viewing war, nicht gerade die geilste Stimmung gewesen mit dem 0:0 bis in die Verlängerung rein, aber nachher ist es ja aufgegangen, zum guten Glück. Ich bin auch in einem Public Viewing gewesen, bei uns im Quartier, mega, mega cool, also gerade vor der Haustür, habe sogar noch ein paar Kolumbianer angetroffen. Keine Ahnung, was der erzählt hat, aber ist ein sympathischer gewesen.
3: Hola, ¿cómo estás? ¿Cómo te va? Mucho gusto. Te habla un colombiano por aquí, porque hoy ganamos.
0: Und ja, nachher hat es die Schweizer Nazi geschafft. Zum Glück.
4: Oh mein Gott, ich lache. Wie geil ist das? So geil, Viertelfinale.
0: Die Schweizer Nazi also im Viertelfinale. Mega fest verdient, gell? Also wirklich herrlich. Und auch der Granit Xhaka im Interview ist motiviert, um den nächsten Match dann vom Samstag auf den Sonntag in der Nacht gegen Argentinien anzutreten.
5: Der Hunger ist grösser als zuvor. Und wenn man so nah dran ist, den nächsten Schritt können machen und die nächste Geschichte vielleicht auch, wo danach alles möglich ist, dann muss man, glaube ich, trotzdem mit dieser Mentalität auf den Platz gehen und alles geben und nachher schauen, was passiert.
0: Hey, ich habe gestern noch ein bisschen umgefragt auf dem Public Viewing Platz, oder? Was traut mir der Schweizer Nazi denn zu?
4: Also ich traue ihnen sehr viel zu, das hat man ja gesehen, sonst wäre es nicht so weit gekommen. Aber nach all den anderen Matchen, die ich gesehen habe von dieser WM, habe ich das Gefühl, es kann alles passieren. Ab Schweiz!
0: Ja, nicht zu vergessen, Ägypten gegen Argentinien gestern. Zuerst 2:0 für Ägypten, heisst das spannend gewesen. Und nachher, innerhalb von 15 Minuten, hat Argentinien noch 3 Goal gemacht. Das ist crazy. Mit dem Lionel Messi, die sind irgendwie nicht zu schlagen. Vielleicht schafft es ja jetzt die Schweizer Nazi. Wir drücken auf jeden Fall die Daumen und behalten dich hier bei Energy auf dem Laufenden. Wenn es denn so weit ist, das Viertelfinale. In der Nacht am 3, von Samstag auf Sonntag, Schweiz gegen Argentinien.
6: Es ist mega, wir schaffen das. Schliesslich sind wir Schweizer.
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0: Deine Mittwoch, der 8. Juli mit Energy und ab der 3 übernimmt Energy Downtown. Wünscht dir ganz viel Spass auf deinem Weg in Richtung wohlverdiente Führung. Mein Name ist Lara Kürbisch und wir hören uns morgen wieder ab der 10. Christina Aguilera mit Beautiful. Merci, hast du eingeschaltet hier bei uns auf Energy.

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2: Am Gymnasium in Deutschland gibt es Amok-Alarm. Wie mehrere Medien berichten, läuft im Welfen-Gymnasium in Schongau im Bundesland Bayern ein grosser Einsatz. Das Areal rund um die Schule ist abgesperrt. Ein Polizeisprecher sagt, es gebe Hinweise auf eine Amok-Tat. Mehrere Personen seien verletzt worden. Zu den Hintergründen und zur Schwere der Verletzungen gibt es noch keine Angaben. Die Schweiz steuert auf den wärmsten Sommer von allen Zeiten zu. Wie es von Meteo News heisst, zeigen Langfristmodelle einen warmen und trockenen August. Wenn sich die Wetterlage nicht grundlegend ändert, gäbe es den wärmsten Sommer seit Messbeginn. Die Grundwasserstände sind besorgniserregend tief. Gewitter haben negative Folgen, weil wegen der trockenen Böden das Wasser oberflächlich abfließt und sogar zu Überschwemmungen können führen. Nach dem Bundespräsident Guy Pachmelin meldet sich auch der Sportminister Martin Pfister zum grossartigen und historischen WM-Viertelfinaleinzug der Schweizer Fussball-Nazi. Nazi eigene Schweizer Sportgeschichte geschrieben und sei ein Vorbild für die nächste Generation. Der Guy Pachmelin hat inzwischen schon ein Video veröffentlicht und träumt dort sogar vom Final. Die Leute sollen sich den 19. Juli schon mal vormerken.
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4: Dort ist nachgeschaut. Ja, WM-Final oder in New York. Temperaturmässig, naja, nicht wirklich viel kälter. Meine Güte, der hat bis zu 37 Grad angesagt in der nächsten Woche. Vielleicht überlegen wir uns das noch einmal mit dem WM-Final. Und sonst natürlich bei uns in der Nation ebenfalls aktuelle heisse Angelegenheit. Über 30 Grad, 32 bis lokal 34 Grad heute durch den Nachmittag durch. Könnte das sein, dass dann morgen durch den Tag die Beise noch so ein bisschen dazwischen funkelt und es dann nicht ganz so heiss lässt, lasse ich spüren, wie es da wirklich ist.
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4: 2 Minuten an der 3. Update von unterwegs. Schauen wir dort schnell. In der Region Zürich stehst du jetzt schon wieder rund um den Gubrist, aber um Limmataler Kreuz. Dann durch die Mittelland durch Schleichen auf der A1 Richtung Zürich, ab Angen an der Aarebiss und mit Herkingen. Ebenso in der Region Basel auf der A2 Richtung Basel rein, ab der Verzweigung Hagnau bis mit Basel-Badischer Bahnhof. Dann in Gegenrichtung ab der Verzweigung Wiese bis mit Basel-Breite. Und da 3 meldet Stau ab Rheinfelden bis und mit an die deutsche Grenze, wo du da stehst. Dann noch so A3 Richtung Zürich ab dem Horburg-Tunnel bis und mit der Verzweigung Wiese. In der Zentralschweiz selbstverständlich ein Schurti schnell zu Update. Punkto Ferienverkehr vor dem Gotthardstunnel momentan Richtung Süden 3 Kilometer Stau, heisst eine halbe Stunde warten, bis du dann durch den Tunnel kannst.
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4: Schön, dass du mit dabei. Willkommen Mittwochnachmittag, Energy Downtown am Start. Die Moralbooster, Hurti schnell, einfach in musikalischer Hinsicht. Alles in dieser Halbstunde hier.
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4: Das ist am Start, Kelly Clarkson. Was sie nicht umbringt, macht sie einfach stärker. Dann müssen wir schauen, dass wir dann auch dieses Motivationslevel auch adäquat behalten mögen. Machen wir mit Support aus Norwegen. Der Laune-Sound von der Elche, The Bausa Magnetic. Anfangen wir die halbe Stunde ab. Richtig coolem Sound aus Kalifornien mit Temper City Self-Aware. Legen wir los!

0: Schön bist du mit Energy Downtown unterwegs in diesem Mittwochnachmittag. Jetzt gerade 10 Minuten nach dem 3. Moment, wo wir uns heute schnell ein bisschen lüften müssen. Der Grund, das hat sich irgendwie festgehockt, das Mittagsduft, oder? Vor allem alle, die ein bisschen deftiger zu Mittag gegessen haben, oder? Da muss man zwischendurch halt einfach mal...
1: Im Geschäft hat jemand wirklich gestunken, hat der Chef müssen dieser Person sagen, ob er die benutzt. Das war sehr unangenehm. Sehr unangenehm,
0: oder? Jetzt stell dir mal vor, wenn du einfach zu Mittag so eine richtig grobe Dosis Knoblauch dran hast. Kannst, wenn du heute schnell einen Schwenk über England machst, zu England ist nämlich jetzt gerade 1,75 Kilo Knoblauch. 1,75 Kilo Knoblauch gezüchtet worden. Und man fragt sich schon, was macht man mit genau so viel Knoblauch? Da haben wir natürlich Verstärkung geholt, weil der Mann isst gerne mal ein Käsefondue, aber anstatt mit Brot einfach mit Knoblauch zu zeigen. Luzi Fricker, was würdest du daran tun?
2: Ich würde nur Knoblauch, also nicht irgendwie noch Bolognese-Sauce, sondern eine pure Knoblauchsauce. Fast 2 Kilo, das reicht ja längstens. Ist so schwer wie 4 offizielle FIFA-WM-Bau. Also ja, da kann man fein ein bisschen stinken.
0: Stell dir das mal vor, oder? Was macht man mit so viel Knoblauch auf das Mal? Und wie kommt man zu so viel Knoblauch auf das Mal? Wir liefern eine Antwort, dann geben wir schnell 5 Minuten.
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0: aber wirklich ein Hobby, über 30 Grad einfach noch gern. Ein guter Launensound aus Norwegen, The Bausa, Brütschenbar, Magnetic Energy, Downtown, kommt mit in den heissen Mittwochnachmittag rein. Jetzt sagen 20 Minuten nach der 3.
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0: Alles andere als Good News momentan. Das ist nämlich der Moment, wo ich mich eigentlich vor dem geistigen, vor dem inneren Auge schon mal verabschiede, vor allem meine Balkonpflanzen. Sind wir ehrlich, wegen dieser Hitzewelle und das ja immer wieder vergessen zu gießen. Ganz anders aktuell in Grossbritannien. In England, da schlösse ich aktuell gerade Rekorde. Knoblauch-Rekorde. Und da muss ich mir selbstverständlich unseren ganz persönlichen Knoblauch-Spezialist vom Energy-Team mit ins Boot reinholen, Luzi Fricker.
5: Das ehrt mich, die Bezeichnung. Das ist also lieb.
0: Was krönt dich zum Knoblauch-Spezialist?
5: Darf ich das sagen? Ich hasse es schon mal. Schämen wir immer noch ein bisschen. Nein, ich habe mal ein Foto genommen, statt Brot einfach Knoblauch. Ganze 62 Knoblauchzehen. Oh. Habe ich auch so roh zu mir genommen und entsprechend gestunken.
0: Ich kann sagen, mittlerweile stinkt er nicht mehr. Aber was ist da in England denn los?
5: Also da gibt es einen Züchter, der ist 67 und der will möglichst riesige

0: 4 offizielle WM-Fußball. Wie kommt man zu so etwas? Wie macht man das?
1: Vor 10 Jahren hat er schon eine riesen Zehe entdeckt. Dann hat er gedacht, hey, die tun wir doch noch mal setzen. Und dann hat es das nächste Mal im nächsten Jahr noch einen grösseren Knoblauch gegeben. Und jetzt jedes Jahr hat einfach die grössten Zehen separiert, so noch umhüllt wie in einer Art Kondom. So eine Unkrautschutzmembran, die einerseits eben vor Gerd schützt, hier vor der Kälte. Und dann sind die Jahr für Jahr grösser geworden. Und also, wenn es so weitergeht, vielleicht in 10 Jahren haben wir einen 5 Kilo Knoblauch, wer weiß.
0: Absoluter Wahnsinn. Was machen wir mit so viel Knoblauch jetzt? Hat er schon etwas gesagt? Wenn er jetzt da, ich weiss nicht, der Exklusivdeal mit irgendeiner Ladenkette?
1: Also das kann man gut lagern, kann man gut tief gefrieren, aber eben für nur für zwei Personen, für sich und seine Frau, ein Sösseli zu machen, ja, das wäre definitiv, das hätte sie auch jahrelang stinken. Wobei, je grösser der Knoblauch, desto weniger stinkt es. Voilà. Das ist auch noch eine schöne Gleichheit.
0: Der Graham Barrett aus Gloucestershire in Südwesten von England, 1,75 Kilogramm schweren Knoblauch, den er hergezüchtet hat, der wird seiner Lebzeit nie ein Problem mit Dracula und Co. bekommen.
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0: fühlen schon fast ein bisschen, vor allem bei diesen warmen Temperaturen von draussen. Da müssen wir noch ein Gegensteuer geben. Bruno, bist du ready? Hey. Bruno Mars, I just might. Es gibt gerade noch den Halb, jetzt machen wir heute schnell die Übersicht hier.
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0: Die grosse Frage, wie fest schwitzt die Schweiz? Und die Antwort, sehr fest. Und das noch die ganze Woche. Temperaturen nämlich aktuell von außen irgendwo bei 32 bis 34 Grad. Und es geht genau gleich weiter. Der Chase jeden Tag durch die Nacht durch, in den frühen Morgenstunden, so minimal werden, die irgendwo zwischen 16 bis 18 Grad sind. Wenigstens sind wir noch nicht bei den Tropen.
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0: Das Update um 15:30 Uhr schauen wir auch noch in Schurte schnell in der Region Zürich. Selbstverständlich schon Puff rund um den Gubrist, aber auch am Limmatalkreuz, am Brütiselkreuz, wo du da überall eigentlich anstehst. Zusätzlich Westumfahrung Zürich Süd Richtung Wiedike, zwischen Bruno und Wiedike. Der muss schon immer wieder bremsen. Gilt übrigens auch für das Mittelland auf der A1 Richtung Zürich, ab Wangen an der Arebis und mit Herkingen. In der Region Basel hat es noch gerade getatscht, auf der A2 Richtung Basel innen. Nach einem Unfall stehst du dort am Schweizer Hallentunnel bis und mit der Verzweigung Hagenow. Weiter auch Richtung Basel hinab, ab der Verzweigung Hagenow bis und mit Basel-Badischer Bahnhof noch einmal Rollen angesagt. Auch in Gegenrichtung braucht es Geduld, ab der Verzweigung Wiese bis und mit Basel-Breite. Dann da 3 meldet aber Einfelden bis und mit an die deutsche Grenze mehr oder weniger immer wieder stockenden Verkehr. Auch auf der A3 Richtung Zürich geht es länger, ab dem Horburg-Tunnel bis und mit der Verzweigung Wiese. Viel Geduld dir, grüße Karin.
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0: T-Shirt am Oberkörper und Sonnenbrille im Gesicht. So nehmen wir es auf mit dem Mittwochnachmittag. Schön, bist du mit dabei. Das ist Energy da und habe jetzt 20 Minuten vor der vierten Moment, wo wir einem Beziehungskrach auch ein bisschen aus dem Weg gehen. Daheim, bei mir wirklich so passiert. Gell, bei über 30 Grad. Jetzt kommt so bei meiner Frau langsam. Das wäre mal Zeit, he? Der mit den Winterkleidern könntest du jetzt definitiv mal in den Keller aber rum, dass wir da oben ein bisschen Platz haben. Ja, schon klar, aber wenn der Keller voll ist, was soll ich denn das Zeug jetzt noch her tun?
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0: Kein Problem. We gotcha. We gotcha. Weil zusätzlich, das ist noch nicht alles gewesen, oder? Dann hat es gehabt. Und das DJ-Pult. Ich habe mir vor 15 Jahren mal ein DJ-Pult gekauft. Das kannst du jetzt auch mitnehmen. Absoluter Staubfänger. Du hast also die 500 Steine einfach so, auch wenn sie ein bisschen Staub drauf haben, jetzt ab und mal kommt ab in die Keller. Ja gut, wenn sie das sagt. Und los, die da draussen, dir helfen wir ebenfalls, oder? 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Alles, was wir brauchen, ist eben die Staubfänger. Wir haben nämlich auch teamintern ganz, ganz viele Leute mit Staubfänger. Wie?
2: Also zu meiner Verteidigung, ich selber habe nicht müssen zahlen. Das ist eigentlich ein Familien-App-Stück, aber wir haben jetzt daheim rumstehen, ein Billardtisch tatsächlich. Brauchen wir nie. Das ist jetzt mehr so ein Deko-Element und Ablagefläche. Und der braucht ziemlich viel Platz. Aber falls jemand Interesse gerade auch hätte, wir hätten einen Billardtisch sonst.
0: Ja, den mit dem Lieferwagen müssen wir dann wahrscheinlich selber wieder wie vorfahren. Auf der anderen Seite, oder Joel vom Vintage-Team, sagt selber auch Staubfänger, kenne ich.
3: Bei mir ist es liegt nicht rum, es steht rum, ein Schlagzeug, das einfach rumsteht. Ich kann zwar Schlagzeug spielen, aber ich darf nicht in der Wohnung. Aber es sieht einfach wunderbar aus und ist vor allem voll mit Staub. Es ist noch schwarz, also ich muss jeden zweiten Tag irgendwie abstauben. Spielen tue ich nicht, aber es steht rum und kostet halt etwa 3000 Stutz.
0: Ja, und farbentechnisch halt auch suboptimal, wenn es um Staub dann geht, oder? Also, deine Staubfänger, jetzt verstauen wir das Zeug einfach einmal. 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Schick mir schnell eine Sprachnachricht, weil es ist der dein Staubfänger draussen.
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0: Die Downtown ist es am Mittwochnachmittag, dem nervösen Warten. Oder Frau, die schon in Gruppenchat geschrieben haben auf WhatsApp: Hey, heute Abend noch baden, wer kommt mit? Und einfach keine Antwort drauf kommt. Warten. Ich bin da für dich. 10 Minuten nach 4.
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5: Der Hunger ist grösser als zuvor. 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
2: 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Den Boden geben wir natürlich auch noch.
6: Der Messi wird heimgehen, der Messi wird heimgehen, es ist Zeit für heimgehen, geh schlafen, du bist 39, es ist Zeit für heimzugehen. Arrivederci! Und sehen wir zu Argentinien. Tschüss!
4: Adios und bis morgen, morgen wieder pünktlich ab 5 Uhr.
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2: An einem Gymnasium in Deutschland gibt es Amok-Alarm. Wie mehrere Medien berichten, gibt es im Welfen-Gymnasium Schongau im Bundesland Bayern einen Grosseinsatz mit mehreren Verletzten. Das Areal rund um die Schule ist abgesperrt. Was genau passiert ist, ist unklar. Ein Polizeisprecher sagt, mindestens zwei Mädchen seien schwer verletzt worden. Die Ermittler haben auch einen 16-jährigen Verdächtigen festnehmen. Viel Aufwand, Handschellen, eine Anzeige und wenig Ertrag. So kann man die Diebesdauer von einem dreisten Einbrecher im Kanton St. Gallen bezeichnen. Wie die Kantonspolizei mitteilt, ist der junge Mann in der Nacht auf heute zu Buchs in ein Mehrfamilienhaus eingebrochen. Das Diebesgut war mit ein paar Boulets und Süßigkeiten allerdings äußerst bescheiden gewesen. Trotzdem hat die Polizei den Boulet-Dieb gefasst. Er muss sich jetzt vor der Staatsanwaltschaft verantworten. Der Einzug in WM-Viertelfinale ist für die Schweizer Fussball-Nazi auch ein Geldsegen. Durch einen Sprung unter die letzten acht schüttet die FIFA schon mal 15 Millionen Franken Preisgeld aus. Eine so grosse Finanzspritze hat es für die Nazi noch nie gegeben. Falls die Schweiz sogar der Halbfinal-Goal würde schaffen, kämen weitere 7 Millionen dazu. So oder so sind Flug- und Hotelspesen mehr als deckt.
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4: Da darf man sich im Nazi-Lager natürlich auch getrost noch die ein oder andere Glasse geben. Mit dem Kohle, der eingenommen wurde. Sowieso, wenn man an die Heimat zurückdenkt. Wir schwitzen aktuell bei ja, über 30 Grad. 2 bis 34 Grad heute am Nachmittag. Und eben, morgen noch einmal genau gleich. Durch Nacht durch so 17, 18 Grad in den frühen Morgenstunden. Morgen dann subito wieder über 30 Grad. Aber die Beise kommt dann noch ein bisschen dazu. Heisst, man könnte sich dann ein bisschen weniger anfühlen.
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4: 2 Minuten nach der 4 Update von unterwegs in der Region Zürich. Schon wieder verstopft alles. Rund um den Gubberist, dem Brütiseller Kreuz, wie oben im Limmataler Kreuz. Zusätzlich noch die Freude, die durch den Aargau durchweht, Richtung Bern auf der A1, ab Baden-West bis mit Megenwil immer wieder bremsen. Gleiches gilt übrigens auch auf der Westumfahrung Zürich-Süd Richtung Wiedeke, ab Brunau bis mit Wiedeke selber. Dann Achtung, durch das Mittelland, dort hat es einen Unfall gegeben, auf der A1 Richtung Zürich, ab Kriegstetten bis mit Wangen an der Aare steht momentan. Gleich auch gerade in die Gegenrichtung A1 Richtung Bern. Ab dem Wankdorf bis und mit ins Neufeld stehst du momentan nach einem Unfall. Dann schauen wir weiter noch auf der A1. Noch einmal Richtung Zürich. Kommt da noch rein. Ab Wangen an der Aare bis und mit Herking. Auch dort noch einmal Stop and Go. Jetzt für heute auf das Mal unterwegs. Das Gleiche übrigens in der Region Basel auf der A2 Richtung Basel rein. Am Schweizer Hallentunnel bis und mit Basel-Badischer Bahnhof. Viertelstunde plus. Gegenrichtung geht so länger. Ab der Verzweigung Wiese bis und mit Basel-Breite. Dann da 3. Ab Rheinfelden Richtung Deutschland, das heisst eigentlich aber Rheinfelden bis und mit der Ausfahrt Rheinfelden West, wo du da stehst. Dann haben wir auch noch die A3 Richtung Zürich am Horburg-Tunnel bis und mit der Verzweigung Wiese stockt es auch noch gerade. In der Zentralschweiz wird gemeldet A14 schon wieder ab, oder Richtung Luzern ab Buri bis und mit der Verzweigung Rotze. Viel Geduld.
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4: Jetzt 4 Runde, die machen wir zusammen. Energy Downtown ist es, wo in dieser Stunde einfach schon ein bisschen anders tönt. Und mir fragst du musikalisch.
5: Bill Haley and his Comets.
4: Aha. 1954. Wir machen einen Abtaucher ins Jahr 1954, auch musikalisch. So hat es nämlich zuletzt getönt, wo die Schweizer Schutt-Nationalmannschaft das letzte Mal in einem WM-Viertelfinale drin war. Und das dann auch in den eigenen Landen. Was ist denn 1954 alles abgegangen? Wie hat 1954 überhaupt getönt? In dieser halben Stunde gibt es Antworten.

0: Anton versteht ja bestens, oder? Wir holen dich ab in der Zeit, wo der Ventilator schon fast der beste Bürokollege wird. Nicht, weil es wahnsinnig gut tut, aber... Weil der Rest ja wahrscheinlich auch schon in den Sommerferien ist. Seien wir mal ehrlich, oder? Aber in Gedanken... Wir müssen es nicht beklagen. In Gedanken sind wir auch schon weg. Ah, jetzt sind 11 Minuten an der 4. Schön bist du da.
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0: Heute begrüßen wir mit einem herzhaften Buongiorno, nämlich einer über Grenzen über. Er ist gerade in Italien. Franco, oi.
3: Genau, hoi, buongiorno.
0: Buongiorno, Pizza, Pasta, Ferrari und er ist das gesehen mit meinem Italienisch, weißt du?
3: Kann man verbessern.
0: Kann man noch Luft geben. Aber ich habe ein ganz anderes Bild. Ich denke, du mir gesagt hast, ich bin in Italien, in Chiavenna, und ich denke, ich habe schon den Strand gesehen, oder? Aber Nein, du bist ja da irgendwo in den Bergen. Oder? Ist dir das einfach ein bisschen angenehmer temperaturmäßig oder warum denn?
3: Die Stadt, das Bild gefällt euch sehr gut da. Und es ist auch schön, so ein bisschen shoppen, und dann hat es einen See. Er hat noch ganz schöne Wasserfälle, wo man auch baden kann.
0: Ja. Machst du mir so also schmackhaft, aber in der Zwischenzeit soll es ja noch um den 50er vom Seal City gehen. Du sagst mir einfach einen Zürcher Begriff und ich als Berner. Das ist auch noch witzig, oder? Ich passe da gut auf, was es heisst. Das ist gut.
3: Okay.
0: Und drehe noch einmal heute schnell unserem Zufall als Redling. Was für ein Zürcher Begriff? Der Domenico Blas, der Autor vom Slangicon. Wollt ihr heute wissen, was ist ein Geissenspanier oder ein Geissenspanier? Franco, was ist ein Geissenspanier? Deine 6 Sekunden.
3: Geissenspanier. Ein Stier vielleicht.
0: Kann das sein? Ein Stier, Domenico?
4: Ein Geissenspanier, eine Geissenspanierin kommt aus einem Kanton, wo es viel Geiss hat und man Sprache redet, die viele in der Deutschschweiz nicht verstehen, nämlich Rätoromanisch. Das sind Bündnerinnen oder Bündner.
0: What?
3: Okay, schon.
0: Der Zürcher verwortet für die Bündner. Du,
3: okay, ich glaube, das haben viele nicht gewusst.
0: Ja, ich glaube es jetzt. Oh, da muss ich mich als Berner nicht mal so schämen dafür. Franco, ein anderes Mal wieder, ist gut?
3: Alles gut, sehr gerne, machen wir wieder mit.
0: Bis gleich, lieber Gruß auf Italien.
3: Danke, tschüss.
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0: es kommt langsam aber sicher in die heikle Phase rein. Energy Downtown am 4. ab 4. Ich wünsche dir mal gute Nacht. Wenn einfach so schon die Stirn einmal auf der Tischplatte gelandet ist heute durch den Tag, dann merkst du, okay, der Schweizmatch gestern Abend ist dir einfach zu lang gegangen. Oder noch Hornen in die Stadt, vielleicht wäre das auch nicht nötig gewesen, oder? Schlafmango im Sommer, auch wegen der WM.
1: Ja, weil einfach ein bisschen durch bis am Morgen, wenn du weggeläutet und aufstehst, ja, und kalt gut duschen.
0: Wenn es schon so weit ist, dann ist definitiv Handlungsbedarf rum, oder? Schlafmango durch den Sommer, durch den WM ist das eine, da gibt aber auch ganz, ganz viele andere Gründe, warum es die Energy Downtown Community momentan mit der Müdigkeit zu kämpfen hat. Oder?
2: Ich ziehe mir schon das ein oder andere WM-Spiel rein, wo halt mega Sport ist, aber ich finde, es lohnt sich, weil die WM ist nicht jeden Tag, die Schweiz spielt nicht jeden Tag im Achtelfinale oder im Viertelfinale und dann kann man auch mal ein bisschen weniger Schlaf einstecken, finde ich, und dann halt einfach ein bisschen müde sein. Ich habe das Gefühl, wenn ich müde bin, bin ich auch ein bisschen wie betrunken, wegen dem finde ich es eigentlich mega lustig. So.
0: Gut, okay. Du hast auch nachgefragt, wie der Noah vom Energy-Team sich selber weiss natürlich auch, wir brauchen auch wieder Schlaf.
3: Wie viel Schlaf du brauchst, ist bei jedem Menschen ein bisschen anders. Grundsätzlich sagen Ärzte, dass alles zwischen 7 und 9 Stunden gesund ist.
0: Oh.
3: Aber nicht nur die Länge des Schlafs, sondern auch die Regelmäßigkeit und die Qualität spielen eine Rolle. Wer immer zur gleichen Zeit ins Bett geht und zur gleichen Zeit aufwacht, stärkt seine innere Uhr. Davon können wir beim Radio aber nur träumen.
0: Ist eben ein bisschen so. He? Jetzt die grosse Frage, wann sollen wir heute Abend ins Bett gehen, damit wir dann gesund morgen wieder, du weißt wie, hä? Und wieso fühlt sich Schlafmango eigentlich wie betrunken an? Wir liefern eine Antwort und machen wir dann auf die 20 vor 5 hier.
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0: proprio via Honey. Nico Santos, Home. Das ist Energy-Downtown an diesem Mittwoch-Vorführ, aber sagen wir ihm einfach mal so, wo wir vielleicht noch eine verspätete Lärm- oder Ruhestörungsklage gegen SRF-Mann Sascha Ruhe verbieten. Ab morgen am 1. So etwas wie... Ja! Ah, Gott, nein, ich habe es geil gefunden. Ganz ehrlich, am liebsten hätte der Fernseher noch viele Leute drehen können. Logisch, nach dem Penalty-Sieg gegen Kolumbien und endlich WM-Geschichte geschrieben. Seit 1954 der erste WM-Viertelfinale, wo sich eine Schweizer Nationalmannschaft so gönnen kann, oder? Und darum sage ich so, weißt du was, darum schauen wir, machen wir die Zeitreise zusammen, heute in der Show, 1954, wie hat es denn tönt? Unter anderem WM im eigenen Lande, vor allem der Match gegen Österreich, denn ist in Geschichtsbücher eingegangen als die Hitzeschlacht von Lausanne. Tönt hat das im österreichischen Radio so.
1: Es begann verheerend. Nach 15 Minuten führten die Eidgenossen schon mit 3:0. Es schien alles verloren. Im Gedanken sahen wir uns schon beim Kofferpacken, doch... Es kam anders.
0: Ja, also die Österreicher haben dann noch gehört, schlussendlich haben wir 5-7 verloren, also von dem her...
2: Unsere Nationalmannschaft hat nach heroischem Kampf gegen die Hitze, gegen die 11 Schweizer und gegen 50.000 entfesselte Lausanne, es waren auch Berner und Zürich darunter, mit 7:5 verdient gewonnen und steigt nun in das Semifinale auf.
0: Das ist schon eine andere Welt gewesen, oder? Lass uns noch einmal erleben, wie die Welt 1954 war. Also noch einmal haben wir ja wahrscheinlich auch bis jetzt noch gar nicht. 1954, das letzte Mal, wo die Nazi so einen historischen Moment, der WM-Viertelfinale erlebt hat, wie das dann klingt. Heute Abend selbstverständlich das volle Update für die Hopp Schweiz.
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1: Heiss, aber die Sonne die tätscht schon nicht so oben runter wie auch schon. Es hat da vielleicht eine Wolkenschicht rum, je nachdem, wo du unterwegs bist, man die auch noch etwas dicker sein. Aber ich habe extra noch schnell nachgeschaut, Niederschlagsradar zeigt es irgendwo irgendetwas an. Nein, nichts. Furztrocken. Die ganze Woche noch. Aber eben, die Woche, die kommen uns noch etwas zu gut. Heisst, es drückt die Temperaturen nicht bis ganz so hoch. In der Nacht allerdings, da verziehen sie sich dann bis morgen. Morgen sind sie weg und das heisst, dann können die Temperaturen sich wieder ein bisschen erholen, kommen ein bisschen oben runter. Frühe Morgenstunde 17, 18 Grad. Morgen 6, Subito wieder über 30 Grad. Aber es könnte sich dann ein bisschen weniger heiss anfühlen, weil eben die Beisen noch ein bisschen blasen.
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1: Halbe 5 Update von unterwegs in der Region Bern. Aktuell gerade ganz schwierig, weil es hat tätscht auf der A1 Richtung Zürich ab Kriegstätten bis und mit Wangen an der Aare. Stehst du das erste Mal dort, wird auf einmal bauen, heisst eine halbe Stunde plus. Dann habe ich eben den Unfall auf der A1 Richtung Zürich ab dem Neufeld bis und mit ins Wankdorf. Stehst momentan wegen diesem Unfall eben an. Zusätzlich auch noch neugierig, die das Ganze nicht so einfach machen. Jetzt, so ist es richtig. Sorry, noch eins von vorne. A1 Richtung Bern rein, ab Schönbühl bis und mit ins Neufeld. Stau nach einem Unfall. Der linke Fahrstreifen ist zu. Heisst, du brauchst bis eine halbe Stunde länger. Dann eben in die Gegenrichtung, fahrt Richtung Zürich ab dem Neufeld bis und mit ins Wankdorf. Zuerst mal Stau wegen Neugierigen. Weiter Richtung Zürich, auch ab Kriegstätten bis mit Wangen an der Aare. Noch bis zu einer halben Stunde, wo der Steinschwell gebaut wird. Und dann noch ab Wangen an der Aare bis mit Herkingen Stop and Go. Noch eine Gegenrichtung, eins Richtung Bern. Ab Herkingen bis mit Dönsingen brauchst du aktuell ebenfalls länger. Dann auf der A6, Freie von Thun Richtung Bern kommen. Wegen eben Stau und Gaffer auf der A1. Stau ins Rötur. Für alle die von Thun her Richtung Bern, wie gesagt, ab Muri bis mit ins Wankdorf aktuell schwierig zum Durchkommen. In der Region Zürich stehst du momentan rund um den Gubrist, um den Brütisellkreuz wie auch im Limmatalkreuz. Zusätzlich auch noch Westumfahrung Zürich Süd Richtung Wiedeke, ab Brunau bis und mit Wiedeke. Region Basel verstopft aktuell die A2 Richtung Basel rein. Am Schweizer Tunnel geht es eine Viertelstunde länger. Weiter in die Gegenrichtung ab der Verzweigung Wiese bis mit Basel-Breite. Stop and Go wird von der A3 gemolden, ab Rheinfelden Richtung Deutschland. Genau gesagt, bis zu der Ausfahrt Rheinfelden Westen noch A3 Richtung Zürich am Horburg-Tunnel bis und mit der Verzweigung Wiese. Der Blick in die Zentralschweiz, dort auf der A14-Zug Richtung Luzern, ab Giesikerow bis und mit der Verzweigung Rotsee. Und dort heisst es zuerst mal wieder hinten anstehen.
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0: können durchschnaufen. Energy Downtown schnauft oder schlaft mit der Dürre. Ich bin froh, ehrlich gesagt, ich habe es lange überlegt, aber ich muss jetzt sagen, ich bin froh, ist heute ein spielfreier Tag an dieser WM. Kann man endlich mal am Abend, ist ohne den Druck, noch am 10, um 11 noch müssen, einen Match zu schauen und mal ein bisschen früher ins Nest gehen. Oh, jetzt habe ich noch einen Grillladen oben da. Oh, da werden wir noch auf einen Drink gelassen. Es ist aktuell einfach schwierig, oder? Wir haben gesagt, schau, so mässig schwierig, momentan irgendwie zu schlafen zu kommen. WM ist ein Grund und sonst gibt es mehr als genug, wenn wir auf der Straße gemerkt haben.
1: Ich schlafe gerade weniger, weil ich immer mit offenem Fenster durchschlafe und meine Nachbarn irgendwie das Gefühl haben, sie müssen am 6 Uhr morgen ihre Bewässerungsanlage anmachen.
0: Ach, Office? Stimmt, aber in meinem Innengarten auch, weißt du? Am Morgen um 4 Uhr wird das erste Mal gewässert, für das dann die ganzen Pflanzen durch den Tag nicht verbrannt, oder? Sonst so?
2: Ich habe heute gerade meine Bachelorarbeit abgegeben, deswegen bin ich jetzt die letzten Tage natürlich nicht so viel zum Schlafen gekommen, weil ich noch im Endspurt alles fertig machen musste. Zum Beispiel diese Nacht habe ich noch meine Präsentationsfolie fertig machen und schauen, dass alles oben ist und habe deswegen nur 5 Stunden geschlafen. Plus ist noch eine riesige Grille bei mir in der Wohnung gewesen, wo mir mein Schlaf auch noch geraubt hat.
0: Ah, wenn du noch eben, die Insekten nachher säcklisch die halbe Nacht durch, es macht es nicht einfacher so oder so. Wir haben aber auch den wissenschaftlichen Beweis. Noah vom Energy-Team hat sich nämlich schlau gemacht, wir schlafen immer weniger.
3: Eine Studie aus Deutschland zeigt, dass die Leute momentan im Schnitt ein bisschen weniger als 7 Stunden schlafen. Vor 10 Jahren waren es noch 15 Minuten mehr gewesen und in den 1920er Jahren hat ein Mensch durchschnittlich 9 Stunden im Land der Träume geschlummert. Ui. Erklärung dafür liegt ein bisschen auf der Hand. Es läuft halt immer mehr, es ist lauter und kurze Nacht gelten als Zeichen von Produktivität und Kompetenz. Ob das wirklich so ist, das ist natürlich dann eine andere Frage.
0: Frage mich jetzt gerade, wie produktiv und kompetent die da wirklich wirken, wenn ich einfach die halbe Nacht durch irgendwo an einer Grillparty unterwegs bin. Sonst so aufpassen, allerdings Schlafmanko kann kritisch enden.
3: Schon eine einzige Nacht mit nur 4 Stunden Schlaf reduziert deine Reaktionszeit um etwa ein Drittel. Das ist gleich, wie wenn man mit 0,8 Promille durch das Auto fahren. Wer über längere Zeit zu wenig schläft, kann sich schlechter konzentrieren, wird vergesslich und entscheidungsschwächer. Das kann unter Umständen auch gefährlich werden. Manchmal langt aber auch schon ein Tag. 24 Stunden ohne Schlaf beeinträchtigt dich gleich fest wie 1 Promille Alkohol.
0: Krass, oder? So, jetzt müssen wir den Schlaf nachholen, oder? Von den vergangenen ein paar Tage und Nacht. Darum, heute Abend früher ins Bett. Zweite Option, morgen einfach den Wecker ein bisschen später stellen. Die machen das Wetter. 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

0: schnell eine Stufe abstellen. Gleich ja schon Feierabend. Der Ventilator muss jetzt nicht durchlaufen. Das ist Energy Downtown mit unterwegs. Richtung Montag. Montag. Mittwochabend. 4:45 Uhr.
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0: Hey, ich bin gespannt, ob es das heute Abend auch noch einmal geht. Aber die letzten Nächte oder Abend immer das Abendrot, das so richtig geleuchtet hat. Wunderschön, oder? Haben wir uns verdienen, indem wir einfach den Tag durch halt einfach geschwitzt haben. Ist wie es ist, oder? Die ganze Woche werden wir jetzt schwitzen. Das ist auch klar. Aber, und jetzt kommt es, wir haben heute Temperaturen 2 bis 34 Grad, die wir da verwünscht haben. Der hat aber noch so ein bisschen eine Wolkendeckel, die wir über dem Kopf haben. Durch die Nacht muss der dann verblasen. Die Beise zieht nämlich langsam auf. Heisst dann der Montag, Donnerstag, auch wenn er mit über 30 Grad angegeben ist, vielleicht nicht ganz so heiß, wie wir ihn auch wirklich spüren. Kommt ein bisschen darauf an, wie sich die Beise weiter im Verlauf von der zweiten Wochenhälfte entwickelt. Dann kann es dann noch eine Stadt heiß werden mit bis 35 Grad. Andererseits spüren wir es dann mit der Beise halt auch ein bisschen weniger. Immerhin durch die Nacht wird es aber wieder ein bisschen frischer, 18 Grad in den frühen Morgenstunden, Tropen echt noch nicht gerade in Sicht. Aber auch Regen aktuell einfach wirklich nicht in Sicht. Das ist eine furztrockene Angelegenheit. Hey, das Update noch für alle die, die jetzt Richtung Feierabend unterwegs sind im Karren. Ist vor allem in der Region Bern richtig schwierig auf der Eis. Jetzt nämlich tätscht, wenn du Richtung Bern reinfährst, ab schon Bio bis mit ins Neufeld. Mindestens eine halbe Stunde, wo du dort stehst. Schon durch das Mittelland durch, weil bauen wird ab Kriegstätten bis mit Wangen an der Aare eine halbe Stunde plus. Viel Geduld. Ich geide die super richtig an bei dir.
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0: heute Abend da flexen wir so richtig mit den Muskeln. Energy Downtown ist es um 9 Minuten vor der 5. Wir lüpfen noch die heftigsten Sachen an.
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0: Ja, gut, dann sitzt nicht so ein, weißt du, so ein Piano, muss es jetzt schon nicht sein. Hä? Aber heute räumen wir auf. Für dich da draußen. Du kannst nämlich abräumen 100 Franken Gutschein von Place B. Place B ist eben ein Lagerraum, ganz in verschiedenen Orten, überall in der Schweiz verteilt, wo du monatlich kannst mieten. 100 Franken Gutschein, wo du dazu kannst kommen, oder wieder dazu kannst kommen. Ganz einfach, wir suchen die gröbsten Staubfänger. Bei mir zum Beispiel, ich auch schon erzählt, oder? Letztes Mal gerade aufgeräumt, meine Frau, so, und das DJ-Pult, wo du mal die grosse DJ-Karriere damit hast wollen anstreben und glaube ich, einmal gebraucht hast. Für 500 Stutz kannst du jetzt auch endlich in den Keller runterfallen. Das Problem ist, im Keller haben wir einfach absolut keinen Platz mehr. Darum müssen wir das sonst irgendwie her tun und Place B liefert. Die gröbsten Staubfänger, teamintern auch umgefragt. Ich meine, Fabi, wie sieht es bei dir aus?
2: Ich würde sagen, das sind meine goldigen 700-frankigen Jimmy Choo-Schuhe, die momentan einfach nur verstauben in meinem Kleiderschrank, weil ich jetzt Schuhgröße 39 habe und nicht mehr 38, wie vor den Kind. Die haben mir einen Plattfuß beschert und ja, die erinnern mich an meine schönen, durchzechten Partynächte als Single und darum kann ich sie einfach nicht wegrühren.
0: 700 Stutz für ein Paar und jetzt das einfach als Staubfänger. Boah, ei. Laura, was steht bei dir rum und ist teuer?
3: Das Schönste, was ich hatte, ist ein Töckeli-Kasten und dann mega viel Platz weggenommen. Und schlussendlich war es einfach auch Ablagefläche und hat gut ausgesehen im Raum, weil eine grosse Stube war in meiner alten Wohnung. Aber sonst, ja, teuer.
4: Wie hat der gekostet?
3: Wow, keine Ahnung, 400 Stutz.
0: Wahnsinnig, oder? Und bei mir ist es auch so, ich mache mich noch so aus meiner Junggesellenwohnung, weißt du, also möbelmässig, wo alles mal müssen weggeräumt werden musste. Nie gewusst, wo es herkommt. Jetzt bist du gefragt, was ist dein Staubfänger? Muss so nicht das teuerste Ding sein. Was ist dein Staubfänger, der irgendwo her muss und der Place B eben mit genau so einem Lagerort könnte perfekt aushelfen? Schick mir die Sprachnachricht.
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0: Und genau diese Sprachnachrichten, die bist schon wenn die heute reinkommen, gibt es den 100 Franken Gutschein für Playfree.
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2: Die umstrittene US-Einwanderungsbehörde ICE ist schon wieder wegen einem Todesfall in der Kritik. Im Bundesstaat Texas haben die Beamten einen Mexikaner erschossen. Er habe bei der Festnahme versucht, einen Polizist mit einem Auto zu rammen. Die Familie des Töteten sagt, diese Darstellung stimme nicht. Dazu habe er seit 35 Jahren in den USA gelebt und auch gearbeitet. Menschenrechtsorganisationen fordern eine unabhängige Untersuchung. Es ist schon der 18. Todesfall im Zusammenhang mit der verschärften Einwanderungspolitik von Donald Trump. Viel Aufwand, Handschellen, eine Anzeige und wenig Ertrag. So kann man die Diebesdauer eines dreisten Einbrechers im Kanton St. Gallen bezeichnen. Wie die Kantonspolizei mitteilt, ist der junge Mann in der Nacht auf heute zu Buchs in ein Mehrfamilienhaus eingebrochen. Das Diebesgut war mit ein paar Boulets und Süßigkeiten allerdings äußerst bescheiden gewesen. Trotzdem hat die Polizei den Boulet-Dieb gefasst. Er muss sich jetzt vor der Staatsanwaltschaft verantworten. Der Einzug in WM-Viertelfinale ist für die Schweizer Fussballnazi auch ein Geldsegen. Durch einen Sprung unter die letzten 8 schüttet die FIFA schon mal 15 Millionen Franken Preisgeld aus. Eine so eine grosse Finanzspritze hat es für die Nazi noch nie gegeben. Falls die Schweiz sogar der Halbfinal-Coup würde schaffen, kämen weitere 7 Millionen dazu. So oder so sind Flug- und Hotelspesen mehr als deckt.
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4: Heiss, aber dann doch noch ein paar Wochen rum, die zwischendurch noch ein Schatten machen. Das ist eigentlich der Feierabend-Wettermix für heute. Danach durch, dann mögen sich dann diese Wochen auflösen. Grund bei uns kommt eben, heisst der Montag, Donnerstag. Zwar mit über 30 Grad angegeben und mit viel, viel Sonne. Könnte aber zu spüren deutlich weniger warm sein.
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4: 2 Minuten nach der 5, da ist richtig viel Puff aktuell unterwegs. Schauen wir zuerst durch die Region Zürich durch. Es sind ja auch bekannt um den Kobrist, Brütiseller Kreuz, aber um das Limmataler Kreuz, wo der Stein ist. Zusätzlich noch länger auf der A1 Richtung Zürich, ab Dietikon bis und mit dem Kobrist, wo der Stein ist, weil der das Fahrzeug der Geist aufgegeben hat. Dann sowieso Region Bern, richtig, richtig fies. Auf der A1 Richtung Zürich, schon am Forsthaus bis und mit ins Neufeld, wo der Stein ist. Dann eine halbe Stunde plus durch das Mittelland durch, fahrt Richtung Zürich auf der A1, ab Kirchberg bis und mit Wangen an der Aare. Dort, direkt bei dem Baustellenbereich, hat nämlich ebenfalls einen Unfall gegeben. Zusätzlich auf der A1 in Gegenrichtung, Richtung Bern, ab Herkingen bis und mit Dönsingen und dann noch Niederbipp bis und mit der Verzweigung Lauterbach immer wieder bremsen. Vor Bern hat es eben getatscht am früheren oder späteren Nachmittag. So, darum ab Schönbühl bis und mit ins Neufeld auch immer noch eine halbe Stunde, wo du da stehst. Dann habe ich auch noch auf der A6, für alle, die von Thun Richtung Bern wollen, ab Muri bis und mit ins Wankdorf ebenfalls Stau. Gleich aktuell in der Region Basel A2 melden 20 Minuten plus Richtung Basel am Schweizer Hallentunnel bis und mit Basel-Badischer Bahnhof. Dann in Gegenrichtung ab der Verzweigung Wiese bis und mit Basel-Breite Röllen auf der A3 angesagt, ab Rheinfelden Richtung Deutschland, das heisst genauer gesagt bis und mit der Ausfahrt Rheinfelden West. Also fahrt Richtung Zürich am Horburg-Tunnel bis und mit der Verzweigung Wiese. In der Zentralschweiz wird gemalt A2 Gotthard Richtung Basel ab Hergiswil bis und mit Emmen Südstock. Auch so für alle, die auf der A14 unterwegs sind, für den Verkehr Richtung Luzern, ab der Verzweigung Rütihop bis und mit der Verzweigung Rotze.
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4: Wochenmitte ist geschafft, auch für alle, die noch alleine im Büro sind oder am Werkplatz, egal, schön bist du mit dabei. Und für alle, die jetzt am Feierabendverkehr irgendwo stehen, wenn es schon auf der Straße nicht läuft, dann sagen wir wenigstens musiktechnisch. Mit der Sia zusammen, Unstoppable. So oder so viel Girl Power heute Abend, Lady Gaga, Duschi. Und anfangen tun wir die Halbstunde gerade mit der Meghan Trainor hier. Getting Girl. Läuft aktuell auf und runter. Schön, bist du mit dabei zusammen in der Feierabend.

0: Motivationsboost für den Mittwochabend. Sie unstoppable, unaufhaltbar, sind wir ehrlich, könnte ja das Motto sein für unsere Schweizer Nazi-Jungs.
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0: Hey, also komm jetzt, die Augenringe heute Morgen, die habe ich gerne in Kauf genommen. Logisch, am Morgen um 1 schon mal so einen Penalty-Sieg können zu feiern gegen Kolumbien. Alles gut und recht. Stecken wir weg, zumal wir ja dann nachher der Viertelfinal am Morgen um 3 am Sonntag spielen. Naja. Aber eben, gegen Argentinien hat es vorher noch gar nicht gegeben, respektive im Jahr 1954 das letzte Mal. Schweiz an einem WM-Viertelfinal im eigenen Land, in der Schweiz. Was vor allem bleibt eben, ist der Kampf gegen Österreich, gegen das Nachbarland. In Lausanne, die sogenannte Hitzeschlacht im österreichischen Radio.
2: Es begann verheerend. Nach 15 Minuten führten die Eidgenossen schon mit 3:0. Es schien alles verloren. Im Gedanken sahen wir uns schon beim Kofferpacken, doch es kam anders.
0: Ja, schlussendlich hat Österreich gewonnen, aber eben der österreichische Goalie ist in der Pause sogar mit einem Hitzeschlag noch behandelt worden. Absoluter Wahnsinn. Andere Zeiten waren schon nur, wie das dann im Radio getönt hat. Oder? Musikalisch sowieso. Was ist 1954 abgegangen? Hey, anders tönt.
3: Vergiss mich nie, die Melodie soll bei dir sein.
0: 1954 quasi der heutige TikTok-Song.
3: Bei dir.
0: Der Liebeswalzer von Vico Toriani. Oder, ich sage es mal so, schon ein bisschen mehr, ein bisschen peppiger noch daherkommen. Elvis Presley. Geil. Stell dir vor, WM-Viertelfinale und in der Kabine wird eben dann Elvis Presley gelost, werbetechnisch, anstatt die Ochsner-Sport und Co-Werbung, die wir zwischen den Matchen haben, jetzt auch bei der Werbepause, jetzt dann zum Beispiel mit Maggi-Werbung so tönt.
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0: Irgendwie doch ein Herzig, oder? 1954 zum letzten Mal in einem WM-Viertelfinale gestanden, die Schweizer Nationalmannschaft. Die Welt hat dann komplett anders getönt als jetzt im 2026.
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0: Die Musikredaktion. Headdown von Lost Frequencies, zusammen mit Bastille. Headdown, Kopf runter. Überhaupt nicht. Nicht nach dieser Schweizer Nationalmannschaftsdarbietung. Kopf runter.
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0: Alles auf Sieg. So heißt die neueste Folge vom Ersatzbankgeflüster. Selbstverständlich mit der Schweizer Schutznationalmannschaft an der WM. Sensationelle Penalty-Schiessen-Sieg gegen Kolumbien. Und wir sind noch ein bisschen in Schieflage. Halt einfach eine kurze Nacht gewesen, Luzi.
2: Ja, aber umso schöner. Wir müssen es nochmal Revue passieren. Wir haben Geschichte geschrieben. WM, Viertelfinale, absolut grandios. Wir haben Spieler gehuldigt und schauen auch führen. Was ist jetzt möglich? Ja. Gegen amtierenden Weltmeister Argentinien im Viertelfinale.
0: Das Knie von der Nation, Jean Manzambi, könnte es vielleicht dann auch wieder ganz sein gegen Argentinien. Und Bonustipp, wie macht man es eigentlich als Papi von einer kleinen Töchterin, wenn draussen mit in der Nacht einfach ein Hauptkonzert losgeht? Antwort in der nächsten Folge, würde ich freuen, würde ich reinhören.
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1: Mittwoch, wo wir gut drauf sind, immer noch wegen der Schweizer Nazi, glaube ich, oder Dominik? Wie siehst du?
2: Ja, ich bin gut drauf. Nur, dass ich schaffen muss. Endlich sollte es frei geben.
1: Das eigentlich sollte es frei geben, gell? Susanne, hast du frei oder hast du müssen arbeiten?
3: Ich habe Sommerferien.
1: Hey, das sind ja super. Lehrerin, ja eben. Dann kannst du natürlich dich nicht beklagen. Jetzt, darum bist du so gut drauf. Alles klar. Hey, jemand von euch beiden kann einen 50-Franken-Gutschein gewinnen vom Tres Amigos. Ich würde sagen, wir machen da Ladies first. Dominik, passt das dir?
2: Ja, das passt. Ja.
1: Also, holen wir dich wieder zurück. Bis nachher.
2: Bis nachher.
1: Susanne, du hast einen Countdown von 20 Sekunden. Gib mir den und dann starten wir gleich rein.
3: Gut, 3, 2, 1, go.
1: Wer hat letzte Nacht den letzten Penalty gegen Kolumbien verwandelt?
3: Der Vargas.
1: Richtig. Welcher Fastfood-Gigant steigt als Schwingsponsor ein? Schwingsponsor. Welcher Fastfood? Richtig. Der US-Präsident will mit welcher europäischen Nation den Handel komplett abbrechen?
3: Spanien.
1: Hey, das gibt's ja nicht. Du hast Ferien und bist dich da top am Informieren, hey, Susanne? 3 von 3 möglichen Punkten.
3: Ja, dranbleiben, das ist lässig, ja.
1: Hey, ich spiele das mit Dominik und hol dich wieder zurück, gell?
3: Ist gut.
1: Super, bis nachher. Dominik, da bist du wieder.
2: Oi, ja.
1: Du hast 20 Sekunden Zeit, sobald du bei den Countdown gehst, dann starten wir.
2: Ja. 3, 2, 1, go.
1: Wer hat letzte Nacht den letzten Penalty gegen Kolumbien verwandelt?
2: Varga.
1: Richtig. Welcher Fastfood-Gigant steigt als Schwingsponsor ein?
2: McDonald's.
1: Richtig. Der US-Präsident will mit welcher europäischen Nation den Handel komplett abbrechen?
2: Italien.
1: Nein, Spanien. 2 Punkte sind das für dich, Dominik. Ich hole Susanne zurück. Susanne, da bist du wieder.
3: Ja.
1: Eine knappe Sache, aber 3 zu 2 für Susanne. Gratuliere.
3: Ja, danke vielmals.
2: Gratuliere.
3: Danke, Dominik.
1: Hey, ihr beiden, schöne Ferien. Dir, Susanne, und viel Spass mit dem Gutschein. Ja. Dominik, für dich ein anderes Mal und gut durchhaben beim Büzen, gell?
2: Ja, danke, danke.
1: Ciao zusammen. Danke. Tschüss, tschüss.
2: Tschüss.
1: Ciao.
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2: Gar nicht mal so schlecht. Also Sonnenarbeiter und Arbeiterinnen draussen kommen voll auf die Kosten. Ich freue mich auch schon auf den nächsten Body-Abstecher. Fakt ist, die Temperaturen heiß bei über 30 Grad die ganze Woche durchgezündet. Bei 34 bis 36 Grad Maximaltemperaturen schon mal richtig. Sonne, naja, ist noch so ein bisschen bewölkt. Hat ein paar Wochen rum. Und die lösen sich dann spätestens der Nacht auf, weil eben noch die Eisen kommt. Das heisst mit anderen Worten, die 30 Grad plus morgen, die kommen vielleicht nicht überall ganz so heiß drin.
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2: Für ein Update von unterwegs, dann schauen wir zuerst in der Region Zürich-Aargau, selbstverständlich rund um den Gubrist, dann Brütisellenkreuz, Limmatalenkreuz, überall stehst du in alle Richtungen an. Zusätzlich noch für alle die auf der A1 unterwegs sind, Richtung St. Gallenweih ab Zürich-Seebach bis mit Wallisellen stocken. Ebenso in Gegenrichtung am Rastplatz Balterswil bis und mit Zürich-Ost, auch durch den Aargau, durch auf der A1 Richtung Bern, ab der Einfahrt Spreitenbach bis und mit Meggenwil. Ziemlich zäh der Verkehr. Auf dem Westring Richtung Chur, ab Burdorf Nord bis und mit Wittiken immer wieder Bremsen. Gilt hier für alle die, die momentan auf der Flughafenautobahn unterwegs sind, Richtung Zürich ab der Werft bis und mit Zürich Nord, schwierig zum Durchkommen. Das ist auch das Motto für die Region Bern, Bern-Mittelland. A1 Richtung Zürich ab Kirchberg bis und mit Lauterbach brauchst du immer noch mindestens 20 Minuten länger. Dann in Gegenrichtung A1 Richtung Bern ab Herkingen bis und mit Lauterbach und dort immer wieder Bremsen. Dann haben wir ein Pannenfahrzeug auf der A1 Richtung Bern rein, ab Kirchberg bis und mit ins Neufeld brauchst wegen genau dem immer noch mindestens eine halbe Stunde länger. Frau die auf dem Oberland Richtung Bern Way, A6, ab Muri bis und mit ins Wankdorf ist ebenfalls schwierig zum Durchkommen. Rund um Schönbühl herum stauen jetzt dort die alle Richtungen, unter anderem Rückstau auf der A6, wenn du von Lies herkommst. Dann Region Basel, die A2 gemeldet, Richtung Basel rein, am Schweizer Hallentunnel 20 Minuten plus. Auf der A3 ab der Verzweigung Rheinfelden bis und mit, oder Richtung Deutschland, heisst eigentlich bis und mit zu der Ausfahrt Rheinfelden der West, schwierig zum Durchkommen. In der Zentralschweiz, dann noch da 14 Zug Richtung Luzern, ab der Verzweigung Rütihof bis und mit der Verzweigung Rotsee und zuerst mal Däumchen drehen. Schau, ich drehe wenigstens mit heute.
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0: Stellen wir für Abend Energy Downtown, kommt mit 13 oder 20 Minuten vor den 6. Ist schon die Zeit, wo wir uns wieder neu kennenlernen, auch unsere Mitmenschen? Oder hast du heute Morgen auch schon gefragt? Was? Du bist gestern Augenhorne!
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0: Es sind die emotionalen Höhenflüge, die uns von letzter Nacht bleiben. Lieber Gruß an Sascha Rufer vom SRF.
2: Vargas!
0: Dafür geben wir ihm gerne noch die Nachtruhestörung zu später Stunde oder eben früher Stunde in der Nacht. Wir haben sie am Penalty-Schiessen gegen Kolumbien durchgesetzt an dieser WM ab Richtung Viertelfinal. Vorher allerdings müssen wir mit dem Energy-Sportchef Luzi Frick noch darüber diskutieren, wie das Ganze im Ausland aufgenommen worden ist, wie viel Neid da dabei ist.
3: Da ist auch fein ein bisschen Neid da. Sport 1 aus Deutschland schreibt zum Beispiel, wir seien mit einem blauen Auge davon gekommen. Da ist nicht mehr Deutschland, fragen wir jetzt nicht nachher. Der Sun aus England redet von einer Schnarchparty, Daily Mail. Mit Abstand der schlechteste 16. Finalsieg ist gesehen. Und Le Figaro aus Frankreich sagt, es sei metzgereimässig. Also, die sind alle ein bisschen neidisch, oder?
0: Geht also gut, okay, Figaro Frankreich, die sind immerhin wenigstens noch mit dabei. Fakt ist, eben qualifiziert im Penalty schießen, auf Messers schneiden. Aber wir nehmen es am frühen Sonntagmorgen an 3 Schweizer Zeit. Wartet jetzt der Weltmeister Lionel Messi und Argentinien?
3: Ja, da kann man ja sagen, auf Messis schneiden. Und nicht auf Messer schneiden. Du, es ist durchaus möglich. Ich habe Argentinien immer an beide gesehen. Gegen Kap Verde, ein riesen Knorz. Erst 3-2 nach Verlängerung. Und jetzt so gestern nach 0-2 Rückstand gegen Ägypten durchgeknorzert. Also die Argentinier sind vor allem hinten verwundbar. Und wenn wir noch den Manzambi hätten, hoffentlich kann er wieder spielen, dann hätten wir definitiv noch zusätzliche Waffen.
0: Das ist die grosse Frage, das Knie der Nation. Johann Manzambi, ist er wieder fit auf den Sonntag?
3: Ja, so eine Knieprellung tut halt schon weh, aber jetzt möglichst viel selber. Der Murat Yakin hat nichts ausgeschlossen, hat natürlich auch noch seinen Club, der SC Freiburg, sicher auch noch etwas mitzureden. Die wollen ja den Tür verkaufen, allenfalls. Also da wird man sicher kein Risiko eingehen, aber ich denke, es gibt da gesunden Mittelweg, aber wir drücken alle Däume.
0: Wie sieht es eigentlich mit Public Viewings aus, so morgen um 3 am Sonntag?
3: Zürcher waren einmal mehr die Schnellsten. Die haben bereits grünes Licht gegeben. Bern und Basel, da gibt es einen Entscheid morgen, aber alles andere, als dass es da nicht erlaubt würde, wäre ja absolut Gugus. Hat es noch nie gegeben, WM-Final seit 1954. Dann auch noch keine Public Viewings. Und das Open Air Frauenfeld hat sich ganz etwas Spezielles überlegt. Verlängert die Öffnungszeiten und am Morgen um 3 gibt es also ein Open Air Public Viewing mitten auf dem Festival.
0: Schöne Idee. Alle Emotionen von letzter Nacht und natürlich auch Infos für den Gegner Argentinien am Sonntagmorgen. 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

0: ganz genau. Die ersten Rümpfe ja jetzt schon Nase. Das ist Energy Downtown um 5:45. Heute schnell mit dem Nasenschmöcki-Badtüchli-Test. Ja, lenkt noch für eine Runde Body.
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0: Logisch, oder? Die Badetüchli, die da auf der Liegewiese ausrollst. Ich bin genau so. Dreimal Body mögen sie schon haben und dann müssten wir es dann mal waschen. Vielleicht ist bei dir heute Abend genau eben noch Wäscheabend angesagt. Auf alle Fälle das Wetter dazu. Bin immer wieder am Refreshen und am Schauen, kommt dann gleich mal noch irgendwie ein Regenwölkchen oder so. Die Woche hätten wir ja hier und da, aber eben die regnen dann nachher nicht. Heisst, einfach zwischen ein bisschen Schattenspender heute Abend noch. Sonst heisst 30 bis 32 Grad, die wir heute hatten, kann im Verlauf von der zweiten Wochenhälfte jetzt noch bis zu 35 Grad schon noch geben. Morgen aber dazu auch noch ein bisschen Beise, die wir spüren. Also nicht ganz so heiß wahrscheinlich, wie es auf dem Thermometer auch anzeigt. Woche respektive schon, aber eben der mit dem Regen, furztrockene Angelegenheit. Also kannst du auch eine Schurte schnell in die Wäschküche runtergehen. Wie gesagt, das Wetter bleibt eh noch heiß und schön den ganzen Rest von der Woche.
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0: wenn es Musik gibt heute Abend, anstatt das Feierabendbierli, noch einmal ein Feierabendkaffee mit dem Koffein etc., hätte das noch ein bisschen mehr rein. Irgendwie wach bleiben, oder? Die einen oder anderen laufen schon an der Grenze, Grund, ja, logisch, die WM-Matchen.
1: Ja, halt einfach ein bisschen durch bis am Morgen, wenn du weggeläutet und aufstehst, ja, und kann gut
0: aufstehen. Energy Downtown ist es am Mittwochabend. Schon fast unterwegs Richtung Bett. Für alle denen, was es zu viel war, gestern Abend noch, am Morgen um 13:30 das WM-Penalty-Schiessen entschieden ist worden. Naja, aber der Sommer 2026, nebst der WM, ganz, ganz viele Faktoren, die die Energy Downtown Community momentan einfach wach behalten.
2: Ich schlafe gerade weniger, weil ich immer mit offenem Fenster durchschlafe und meine Nachbarn irgendwie das Gefühl haben, sie müssen am 6 Uhr morgen ihre Bewässerungsanlage anmachen.
0: Und dann einfach, so, weißt, ich meine, durch den Sommer durch in der Stadt leben, da ist einfach auch kein Zuckerschleck haben mit offenen Fenstern, was da alles rumgeistert. Und sicher, kannst sicher sein, nach 5 Minuten hast du schon die erste Mucke drin, so oder so, egal wo du bist. Schlafmanko, kann der kritisch werden?
3: Oh, also wenn ich zu wenig schlafe, bin ich einfach mega überemotional. Und man muss sehr schnell brüllen, wenn irgendetwas ist. Und ich weiß auch selber nicht, wieso. Und ich glaube, bei mir die einzige Lösung ist eigentlich einfach, dass ich versuche, ich soll einfach früher ins Bett gehen.
0: Ja, früher ins Bett gehen, oder? Warum machen wir es eigentlich nicht? Noah vom Energy Team, die hat nämlich nachher geforscht und gemerkt, ja, wir pennen alle massiv weniger.
4: Eine Studie aus Deutschland zeigt, dass die Leute momentan im Schnitt ein bisschen weniger als 7 Stunden schlafen. Vor 10 Jahren waren es noch 15 Minuten mehr gewesen. Und in den 1920er Jahren hat ein Mensch durchschnittlich 9 Stunden im Land der Träume geschlummert. Die Erklärung dafür liegt ein bisschen auf der Hand. Es läuft halt immer mehr, es ist lauter und kurze Nacht gelten als Zeichen von Produktivität und Kompetenz. Ob das wirklich so ist, das ist natürlich dann eine andere Frage.
0: Okay, vielleicht müssen wir einfach andere Anreize haben, um noch ein bisschen mehr schlafen.
4: Alle, die gerade abnehmen wollen, aufgepasst. Schlafmangel macht hungrig. Mhm. Wer zu wenig schlaft, produziert nämlich mehr Ghrelin, auch bekannt als Heißhungerhormon, und weniger Leptin, wo für das Sättigungsgefühl zuständig ist. Das Hirn sehnt sich, wenn man müde ist, also nach mehr fettigem und süßem Essen. Oh. Wer also gesund will essen, dann klingt das ein bisschen einfacher mit 7 oder mehr Stunden Schlaf.
0: Oh gut, ja, letzte Nacht waren wir 4,5 Stunden. Vielleicht mit meinem Buddy bin ich auch noch im Hinterlig. Heute Abend vielleicht eine Stunde eher schlafen und dafür eine Stunde länger in der Buddy zeigen. Warum nicht?
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0: Vor 6 Jahren.

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2: Die umstrittene US-Einwanderungsbehörde ICE ist schon wieder wegen einem Todesfall in der Kritik. Im Bundesstaat Texas haben die Beamten einen Mexikaner erschossen. Er habe bei der Festnahme versucht, einen Polizist mit einem Auto zu rammen. Die Familie des Töteten sagt, diese Darstellung stimme nicht. Dazu habe er seit 35 Jahren in den USA gelebt und auch gearbeitet. Menschenrechtsorganisationen fordern unabhängige Untersuchung. Es ist schon der 18. Todesfall im Zusammenhang mit der verschärften Einwanderungspolitik von Donald Trump. Bei der erfolgreichsten deutschen Daily Soap «Gute Zeiten, schlechte Zeiten» gibt es eine Sensationsrückkehr. Wie RTL heute mitteilt, gibt die GZSZ-Legende Oli P. nach 27 Jahren sein Comeback. Der mittlerweile 47-Jährige ist Ende 90er Jahre als Ricky Marquardt zum absoluten Teenie-Schwarm geworden und hat mit Flugzeugen im Bauch musikalisch einen Riesenhit gelandet. Seit heute laufen Dreharbeiten für die neuen Folgen im Herbst. Was für eine Rolle der Oli P. hat, ist noch geheim. Was die Spatzen schon länger von den Dächern gepfiffen haben, ist jetzt offiziell. Der ehemalige Kult-Nazi-Spieler Alain Sutter ist sein Posten als Sportchef beim Rekordmeister GC los. Der 58-Jährige ist Opfer von einem Besitzerwechsel. Neu wird GC von einer Investorengruppe mit Geldgeber aus China finanziert. Kein Thema ist hingegen der charismatische Trainer Peter Zeidler. An ihm, seinem Stuhl, wird nicht gesagt.
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4: Nochmal so einen heissen Feierabend und es wird bei weitem nicht der letzte sein in dieser Woche. Also die Heisswetterfront, kann man dem so sagen, die zieht sich jetzt einfach durch. Temperaturen 30 Grad plus eigentlich jeden Tag und eine Abkühlung in Form von Regen momentan nicht in Sicht.
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4: 2 Minuten an der 6. Stehst du aktuell in der Region Zürich natürlich wieder rund um den Gubberist, um das Brütisellenkreuz, aber um Limmataler-Kreuz. Zusätzlich noch alle auf der A1 Richtung St. Gallen Weih, ab Zürich-Seebach bis und mit Wallisellen, dann in Gegenrichtung, ab dem Rastplatz Balterschwil bis und mit Zürich-Ost, auf der A1 durch den Aargau, durch Richtung Bern, ab der Einfahrt Spreitenbach bis und mit Megenwil, stehst du mehrmals immer gerade wieder an. Zusätzlich habe ich dir momentan noch die Meldung von der Flughafenautobahn Richtung Zürich, ab Kloten Süd bis und mit Zürich-Nord ziemlich zähflüssig dort verkehrt. Dann schauen wir in der Region Bern-Mittelland rein, dort auf der A1 Richtung Zürich ab, der Verzweigung Lutherbach bis und mit Herkingen brauchst du länger. Auch so in Gegenrichtung Richtung Bern rein, ab Kirchberg bis und mit Schönbühl bremst du immer wieder. Dann noch Frau, die auf dem Seeland Richtung Bern wollen, A6 Lies Richtung Bern ab München-Buchsi bis und mit Schönbühl ebenfalls schwierig. 4. Stunde plus noch in der Region Basel, auf der A2 Richtung Basel rein, am Schweizer Hallentunnel bis und mit Basel-Badischer Bahnhof. Dann noch in der Zentralschweiz. Die Meldung von der A2 Gotthard Richtung Basel ab dem Lopper bis und mit Emmen Süd geht es mindestens eine Viertelstunde länger. Geduld gefragt auf der A14 Zug Richtung Luzern ab Buri bis und mit der Verzweigung Rotsee.
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4: Machen die Feierabend-Vorbereitungen zusammen. Energy Downtown am Start. Schön, bist du mit dabei an diesem Abend, wo es einfach ein bisschen anders tönt. Musik aus dem Jahr 1954. Caterina Valente.
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4: Wir schauen nämlich auf das Jahr zurück, wo sich die Schweiz das letzte Mal und das erste Mal für ein WM-Viertelfinal qualifiziert hat im eigenen Land 1954. Wie war das Leben denn? Geben wir heute schnell 5 Minuten.

0: probieren heute Abend einfach einen Raum zu geben, dass es kann sinken kann. In sich selber. Lieber Gruß an die Schweizer Schulnationalmannschaft. Schon realisiert, dass man da gerade grosse Geschichte geschrieben hat. Energy Downtown selbstverständlich mit unserer Nazi an der WM und dem Achtelfinalsieg im Penaltyschiessen gegen Kolumbien. Jetzt geht es zum ersten Mal nach 72 Jahren wieder in ein WM-Viertelfinal. 1954 ist das dann das letzte Mal passiert, in der Heim-WM bei uns in der Schweiz. Unvergessen dann vor allem die Hitzeschlacht von Lausanne. Der Viertelfinal gegen die Österreicher, der leider verloren gegangen ist. Aber brutale Wetterbedingungen, denn zumal im österreichischen Radio jetzt
1: tönt. Und die Nationalmannschaft hat nach heroischem Kampf gegen die Hitze, gegen die 11 Schweizer und gegen 50.000 in Fessensee, Lausanne, es waren auch Berna und Zürich darunter, mit 7:5 verdient gewonnen und steigt nun in das Semifinale auf.
0: Das ist wahnsinnig, das hat alles anders tönt, oder? Hat wirklich alles anders, das ganze Leben 1954 anders tönt. Musik zum Beispiel. Bill Haley and the Comets, Rock Around the Clock oder auch Nummer. Viel ist es um Liebe gegangen in der Musik.
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0: der Vico Toriani, der Liebeswalzer, oder? Aber nicht nur die Musik hat anders tönt, sondern auch die Werbung. Zum Beispiel bei Macki.
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0: Irgendwie herzig, sogar herzig, eine Coca-Cola-Werbung aus dem 54.
4: Ob du singst im Männerchor, ob mit Damenchor gemischt, ob am Brunnen vor dem Tore, Coca-Cola, das erfrischt.
5: Und bitte immer köstlich kühl servieren.
0: Bei denen schon. Oder, sogar so der Seufzer am Schluss hat nach 1954 getönt. Geil. So, Jungs, jetzt einfach am gescheitsten her ab, geht Richtung Halbfinale. Sonntagmorgen früh, nach 72 Jahren, endlich wieder WM.

0: glaube, da kommt er schon wieder Mittwochabend Zugzwang bei Energy Downtown. 4-6 in der Zwischenzeit durch. Ganz ehrlich, ja, heute Morgen eigentlich das Schweizer Nazi-Trikot noch einmal anlegen. Aber nachdem wir es letzte Nacht die ganze Zeit gedreht haben. Und hat einfach heute Morgen den Schmöcktest unter den Armen nicht mehr bestanden. Ist halt so.
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0: Merkt ihr unsere Worte? Willkommen in der Phase, wo wir die Nationalmannschaftskarriere von Lionel Messi auch beenden.
2: Wir können sagen, ich habe mit einem Fan geredet, der gesagt, Messi, gute Nacht. Die Schweiz hat Chancen, neue Geschichte zu schreiben und Argentinien rauszuknallen.
0: Stell dir das mal vor, wir haben so tiefe seelische Wunden und nachdem wir 2014 an Argentinien unter einem Pfosten gescheitert sind, jetzt soll es alles anders sein. An diesem Wochenende.
2: Wir haben wieder ein Hubkonzert. Kann man eigentlich wie, braucht es wie Energie, wenn man zu viel hupen, dass man plötzlich in Service muss, hupen nachfüllen. 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Ja,
0: und ab wann greift dann die Polizei mal ein? 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

0: irgendwann ist verwutscht das Fliegelin. Beautiful Life Fast Boy noch vor der halben hier bei uns. Jetzt 8 Minuten, dann ist halb.
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0: Heute begrüßen wir ihn mit einem herzhaften Buongiorno. Nämlich einer ist über Grenzen über, ist gerade in Italien. Franco, oi.
3: Genau,
0: hey, hoi, ja. Buongiorno. Pizza, Pasta, Ferrari. Und er ist das gesehen mit meinem Italienisch, weißt du?
3: Kann man verbessern.
0: Kann man noch Luft geben. Aber ich habe ein ganz anderes Bild. Ich denke, du mir gesagt hast, ich bin in Italien, in Chiavenna. Ich dachte, ich habe schon den Strand gesehen, oder? Aber nein, du bist ja da irgendwo in den Bergen. Oder? Ist dir das einfach ein bisschen angenehmer temperaturmäßig oder warum denn?
3: Die Stadt, das Bild gefällt euch sehr gut da. Und ist auch schön, so ein bisschen shoppen. Und dann hat es einen See. Hat noch ganz schöne Wasserfall, wo man kann baden kann.
0: Ja. Machst du mir so also schmackhaft, aber in der Zwischenzeit soll es ja noch um den 50er vom Seal City gehen. Du sagst mir einfach einen Zürcher Begriff und ich als Berner. Das ist auch noch witzig, oder? Ich passe da gut auf, was es heisst. Ist gut.
3: Okay.
0: Und Reino, dann ist heute schnell unserem Zufall als Redling. Was für ein Zürcher Begriff? Der Domenico Blas, der Autor vom Slängikon. Wollt heute wissen, was ist ein Geissenspanier oder ein Geissenspanier? Franco, was ist ein Geissenspanier? Deine 6 Sekunden.
3: Geissenspanier.
0: Geissen, ja.
3: Geissenspanier. Oh mein Gott, Geissenspanier. Ein Stier vielleicht.
0: Kann das sein? Ein Stier, Domenico?
4: Ein Geissenspanier, eine Geissenspanierin kommt aus einem Kanton, wo es viel Geiss hat und man Sprache redet, die viele in der Deutschschweiz nicht verstehen, nämlich Rätoromanisch. Das sind Bündnerinnen oder Bündner.
0: What?
3: Okay, schon.
0: Der Zürcher verurteilt für die Bündner. Du,
3: okay, ich glaube, das haben viele nicht gewusst.
0: Ja, ich glaube es jetzt. Oh, da muss ich mich als Berner nicht mal so schämen dafür. Franco, ein anderes Mal wieder. Ist gut?
3: Alles gut, sehr gerne. Machen wir wieder mit.
0: Bis gleich, lieber Gruß auf Italien.
3: Danke, tschüss.
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0: Sven. Bei so einer Nummer einfach am Feierabend am Heimweg laut zu drehen. Beautiful Life, das sind Fastboy jetzt halbe.
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0: Thermometer zeigt bei mir von uns immer noch 32 Grad an. Aber, das muss man halt auch sehen, es hat so eine Wolkenschicht rum und die blendet oder respektive die blockt die Sonnenstrahlen ein bisschen raus. Die Wolkenschicht verlöst sich allerdings dann auch in der Nacht auf morgen auf, weil die Beise eben aufkommt und morgen subito wieder 30 Grad plus gemolden, aber eben weg der Beise ist dann nicht ganz so heiß.
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0: Die Übersicht von unterwegs, langsam aber sicher ein bisschen ruhiger in der Region Zürich, trotzdem noch Puff um den Kubrist-Tunnel rum, dann auf der A1 Richtung St. Gallen ab Zürich-Seebach bis mit Wallisellen, auch in die Gegenrichtung auf der A1 Richtung Bern ab dem Brütisellenkreuz bis mit Zürich-Seebach, dann der Westring noch gemolden Richtung Basel ab Burdorf Nord bis mit dem Limmataler Kreuz, wo es stockt. Oder zum Mittelland durch hast du noch Mühe auf der A1 Richtung Zürich ab Wangen an der Aare bis mit Herkingen und dann Richtung Bern ab Schönbühl bis mit in Zwangdorf, dort stehst du noch wegen einem Pannen. Fahrzeug. In der Region Basel, der hat jetzt zusätzlich noch getatscht, gerade Update reinkommen. A2 Richtung Luzern, ab der Verzweigung Gellert bis und mit der Verzweigung Hagnau. Achtung, Unfall, darum fährt der gerade anstauen. Weiter in die Gegenrichtung, Richtung Basel rein, ab der Verzweigung Hagnau bis und mit Basel-Badischer Bahnhof momentan rollen.
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0: Grössten Respekt gibt es heute Abend von Energy Downtown. Vielleicht ja genau die Data aussen Mittwochabend mit uns. 8 Minuten an der halben 7. Jetzt, wir machen es einfach pragmatisch, oder? Grössten Respekt für alle, die jetzt Feierabend Bierli, Feierabend Drink direkt im Pyjama kommen. Muss ich ein bisschen Zeit sparen und vielleicht auch ein paar Minuten früher mal wieder ins Nest, als das der letzte Tag der Fall war. Sommer ist automatisch. Mit und ohne WM, immer das Gleiche, man schläft viel weniger.
1: Ich habe heute gerade meine Bachelorarbeit abgegeben, deswegen habe ich jetzt die letzten Tage natürlich nicht so viel zum Schlafen gekommen, weil ich noch im Endspurt alles fertig machen musste. Zum Beispiel diese Nacht habe ich noch meine Präsentationsfolie fertig machen und schauen, dass alles oben ist und habe deswegen nur 5 Stunden geschlafen. Plus ist noch ein riesiger Grille bei mir in der Wohnung
0: gewesen, oh nein,
1: wo mir mein Schlaf auch noch geraubt hat.
0: Augenringe bis zum Bauchnabel runter. Ich kann ja ein Lied davon singen. Ich meine nicht nur ich, alle die, die letzte Nacht bis zum bitteren Ende den Match geschaut haben, den WM-Match von der Schweiz.
2: Oder? Ich ziehe mir schon das ein oder andere WM-Spiel rein, wo halt mega Sport ist, aber ich finde, es lohnt sich, weil die WM ist nicht jeden Tag, die Schweiz spielt nicht jeden Tag im Achtelfinale oder im Viertelfinale. Mm. Und dann kann man auch mal ein bisschen weniger Schlaf einstecken, finde ich, und dann halt einfach ein bisschen müde sein. Ich habe das Gefühl, wenn ich müde bin, bin ich auch ein bisschen wie betrunken. Wegen dem finde ich es eigentlich mega lustig.
0: Okay,
2: so.
0: Okay. Fakt ist jetzt nachholen, oder? Darum, meine, heute Abend ist ja kein WM-Match. Noah vom Energy-Team hat schnell darauf beauftragt, wie viel brauchen wir jetzt wirklich Stunden Schlaf pro Nacht?
3: Grundsätzlich sagen die Ärzte, dass alles zwischen 7 und 9 Stunden gesund ist. Aber nicht nur die Länge des Schlafs, sondern auch die Regelmäßigkeit und die Qualität spielen eine Rolle. Wer immer zur gleichen Zeit ins Bett geht und zur gleichen Zeit aufwacht, stärkt seine innere Uhr. Davon können wir beim Radio aber nur träumen.
0: Schwierige Nummern. Fakt ist, nachholen, der Schlaf, den wir jetzt alles bis jetzt verpasst haben oder eben zu lange gesehen, früher ins Bett gehen oder so wie ich, einfach am Morgen 2-mal noch Wecker snooze drücken.
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0: Hast du für Abendbody Energy Downtown am Mittwoch, 8. Juli, jetzt gerade 10 Minuten vor der 7.
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2: Mit einer Liebeserklärung und rund einer Stunde Verspätung hat Donald Trump kurz nach der 6. Presserunde vom NATO-Gipfel eingeläutet. Nach seiner Hasstirade gegen die NATO in den letzten Wochen gibt es beim US-Präsidenten 180 Grad Kehrtwende. Der NATO-Chef Mark Rutte sei seinen Job super machen und die europäischen Regierungschefs seien gute Leute mit viel Liebe im Herz. Dazu hat es von Donald Trump viel Eigenlob gegeben. So sei er Nummer 1 auf TikTok. Bei der erfolgreichsten deutschen Daily Soap «Gute Zeiten, schlechte Zeiten» gibt es eine Sensationsrückkehr. Wie RTL heute mitteilt, gibt die GZSZ-Legende Oli P. nach 27 Jahren sein Comeback. Der mittlerweile 47-Jährige ist Ende 90er Jahre als Ricky Marquardt zum absoluten Teenie-Schwarm geworden und hat mit Flugzeugen im Bauch einen musikalischen Riesenhit gelandet. Seit heute laufen Dreharbeiten für die neuen Folgen im Herbst. Was für eine Rolle der Oli P. hat, ist noch geheim. Was die Spatzen schon länger von den Dächern gepfiffen haben, ist jetzt offiziell. Der ehemalige Kult-Nazi-Spieler Alain Sutter ist sein Posten als Sportchef beim Rekordmeister GC los. Der 58-Jährige ist Opfer von einem Besitzerwechsel. Neu wird GC von einer Investorengruppe mit Geldgeber aus China finanziert. Kein Thema ist hingegen der charismatische Trainer Peter Zeidler. An ihm, seinem Stuhl, wird nicht gesagt.
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4: Viel Sonne, wo wir da noch einmal tanken können. Morgen durch den Tag durch. Aber die Beise, die spüren wir dann noch ein bisschen. Das heisst, es ist dann nicht ganz so heiß. Auf dem Thermometer sollte dann eine Gleitung mal wieder über 30 Grad stehen. Die ganze Woche mit 30 Grad plus. Ob wir sie dann auch so spüren, wie gesagt, kommt dann auf die Beise drauf an.
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4: 2 Minuten nach der 7 ist schon ein bisschen ruhiger aktuell unterwegs in der Region Zürich, dort noch auf dem Nordring Richtung St. Gallen am Limmataler Kreuz bis mit dem Gubrist-Tunnel, wo du den Feierabendverkehr spürst, auf dem Westring Richtung Basel ab Urdorf Nord bis mit dem Limmataler Kreuz. Dann im Berner Oberland Meldung von der A6 Thun Richtung Müllenen zwischen Thun Süd und Lattigen stockt. In der Region Basel, dort haben wir noch das Pannenfahrzeug auf der A2 Richtung Luzern, ab Basel-Breite bis mit der Verzweigung Hagenow geht es wegen genau dem länger.
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4: Unterwegs Richtung Nacht, schön bist du mit dabei, den Mittwochabend. Energy Downtown mit dem Springen in die Presche. Ich komme schon fast ein bisschen leichte, wie soll ich sagen, Entzugserscheinungen über. Heute nämlich kein Fußballmatch. Heute kein WM-Match. Darum sage ich wenigstens WM-Sound. Heute Abend bei Energy Downtown. Waving Flag vom K-Nan geht es in dieser Stunde genau gleich. Wieso wir anfangen? Mal richtig schön beizuklappen. Sommerfeuerabendstimmung, Dive Into Me, Alok und Khalid, let's go!

0: Schön relaxed für Abend. Das ist der George Ezra, Shotgun, Energy, Downtown, Rechterie. Jetzt schon mal Tang, schön, bist mit dabei. Und ich frage mich schon die ganze Zeit, warum ist das so tiefenentspannt draußen? Ah ja, logisch, läuft aktuell keine WM. Da können wir uns auch um anderes kümmern.
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0: Alles andere als Good News momentan. Das ist nämlich der Moment, wo ich mich eigentlich vor dem geistigen, vor dem inneren Auge schon mal verabschiede, vor allem meine Balkonpflanzen. Sind wir ehrlich, wegen dieser Hitzewelle, dass ich ja immer wieder vergesse zu gießen. Ganz anders aktuell in Großbritannien. In England, da schlösse ich aktuell gerade Rekorde. Knoblauch-Rekorde. Und da muss ich mir selbstverständlich unseren ganz persönlichen Knoblauch-Spezialist vom Energy Team mit ins Boot reinholen, Luzi Fricker.
5: Das ehrt mich, die Bezeichnung, das ist also lieb.
0: Was krönt dich zum Knoblauch-Spezialist?
5: Darf ich das sagen? Ich hasse es schon mal. Ich habe immer noch ein bisschen. Nein, ich habe mal ein Foto genommen, statt Brot einfach Knoblauch, ganze 62 Knoblauch-Zehen. Habe ich auch so roll zu mir genommen und entsprechend gestunken.
0: Ich kann sagen, mittlerweile stinkt er nicht mehr. Aber was ist da zu England denn los?
5: Also da gibt es einen Züchter, der ist 67 und der will möglichst riesige Knoblauch herzüchten und jetzt hat er es geschafft. Ein einziger Knoblauch, normalerweise ist er so einer zwischen 50 und 100 Gramm, aber der, den er hergeschafft hat, ist 1,75 Kilo. Also ein riesen Knoblauchkoloss wird belohnt mit dem Eintrag im Guinness-Buch der Rekorde.
0: Was macht man mit so viel Knoblauch?
5: Also man kann recht viel machen. Für Spaghetti Bolognese, eine Bolognese-Sauce, könnte man 1400 Portionen würzen mit dem einzigen Knoblauch.
0: Das ist so schwer wie 4 offizielle WM-Fußball. Wie kommt man zu so etwas? Wie macht man das?
5: Das vor 10 Jahren hat er schon eine riesige Zehe entdeckt. Dann hat er gedacht, hey, die tun wir doch noch mal setzen. Und dann hat es das nächste Mal im nächsten Jahr noch einen grösseren Knoblauch gegeben. Und jetzt jedes Jahr hat er einfach die grössten Zehen separiert, so noch umhüllt wie in einer Art Kondom. So eine Unkrautschutzmembran, die einerseits eben vor Gärt schützt, auch vor der Kälte. Und dann sind die Jahr für Jahr grösser geworden. Und also, wenn es so weitergeht, vielleicht in 10 Jahren haben wir einen 5 Kilo Knoblauch, wer weiß.
0: Absoluter Wahnsinn. Was machen wir mit so viel Knoblauch jetzt? Weiss, hat er schon etwas gesagt? Was er jetzt da, ich weiß nicht, der Exklusivdeal mit irgendeiner Ladenkette?
5: Also das kann man gut lagern, kann man gut tief gefrieren, aber eben für nur für 2 Personen, für sich und seine Frau, ein Sösschen zu machen, ja, das wäre definitiv, das hätte es ja jahrelang stinken. Wobei, je grösser der Knoblauch, desto weniger stinkt es. Voilà. Das ist auch noch eine schöne Gleichung.
0: Der Graham Barrett aus Gloucestershire im Südwesten von England, 1,75 Kilogramm schweren Knoblauch, den er hergezüchtet hat, der wird in seiner Lebzeit nie Probleme mit Dracula und Co. bekommen.
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0: Das ist aber aufgelegt. Energy Downtown an diesem Mittwochabend, 20:07 in der Zwischenzeit durch. Gone, gone, gone. Also, bye, bye, bye. Gange, gange, gange. David Guetta, Teddy Swims und Tones and I. Könnte man eigentlich auch für die kolumbianische Nationalmannschaft an der WM sagen?
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0: Es sind die emotionalen Höhenflüge, die uns von letzter Nacht bleiben. Liebe Grüße an Sascha Rufer vom SRF.
2: Vargas!
0: Dafür geben wir ihm gerne noch die Nachtruhestörung zu später Stunde oder eben früher Stunde in der Nacht. Wir haben sie am Penalty-Schiessen gegen Kolumbien durchgesetzt an dieser WM ab Richtung Viertelfinale. Vorher allerdings müssen wir mit dem Energy-Sportchef Luzi Frick noch darüber diskutieren, wie das Ganze im Ausland aufgenommen worden ist, wie viel Neid da dabei ist.
3: Da ist ja fein ein bisschen Neid da. Sport 1 aus Deutschland schreibt zum Beispiel, wir seien mit einem blauen Auge davon gekommen. Weißt du, wer Deutschland? Fragen wir jetzt nicht nachher. Der Sun aus England redet von einer Schnarchparty, Daily Mail. Mit Abstand der schlechteste 16. Finalsieg ist gesehen und Le Figaro aus Frankreich sagt, es sei metzgereimässig gewesen. Also die sind alle ein bisschen neidisch, oder?
0: Also gut, okay, Figaro Frankreich, die sind immerhin wenigstens noch mit dabei. Fakt ist, eben qualifiziert im Penalty-Schiessen, auf Messers schneiden, aber wir nehmen es am frühen Sonntagmorgen an 3 Schweizer Zeit. Wartet jetzt der Weltmeister Lionel Messi und Argentinien?
3: Ja, da kann man ja sagen, auf Messis schneiden und nicht auf Messer schneiden. Du, es ist durchaus möglich. Ich habe Argentinien immer ja beide gesehen, gegen Kap Verde, ein riesen Knorz, erst 3-2 nach Verlängerung und jetzt so gestern nach 0-2 Rückstand gegen Ägypten durchgeknorzert. Also die Argentinier sind vor allem hinten verwundbar. Und wenn wir noch den Manzambi hätten, hoffentlich kann er wieder spielen, dann hätten wir definitiv noch zusätzliche Waffen.
0: Das ist die grosse Frage, das Knie der Nation. Johann Manzambi, ist er, wird er fit auf den Sonntag?
3: Ja, so eine Kneipprellung tut halt schon weh, aber jetzt möglichst viel selber. Der Murat Yakin hat nichts ausgeschlossen, hat natürlich auch noch seinen Club, der SC Freiburg, sicher auch noch etwas mitzureden. Die wollen ja den Tür verkaufen, allenfalls. Also da wird man sicher kein Risiko eingehen, aber ich denke, es gibt da gesunden Mittelweg, aber wir drücken alle Däume.
0: Wie sieht es eigentlich mit Public Viewings aus, so am Morgen um 3 am Sonntag?
3: Zürcher waren einmal mehr die Schnellsten. Die haben bereits grünes Licht gegeben. Bern und Basel, da gibt es einen Entscheid morgen, aber alles andere, als dass es da nicht erlaubt würde, wäre ja absolut Gugus. Hat es noch nie gegeben, ein WM-Final seit 1954, dann auch noch keine Public Viewings. Und das Open Air Frauenfeld hat sich ganz etwas Spezielles überlegt, verlängert die Öffnungszeiten und am Morgen um 3 gibt es also ein Open Air Public Viewing mitten auf dem Festival.
0: Schöne Idee. Alle Emotionen von letzter Nacht und natürlich auch Infos für den Gegner Argentinien am Sonntagmorgen. 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
1: Mittwoch, wo wir gut drauf sind, immer noch wegen der Schweizer Nazi, glaube ich, oder? Dominik, wie siehst du?
2: Ja, ich bin gut drauf. Nur, dass sie schaffen und endlich jetzt frei geben.
1: Das eigentlich soll es frei geben, gell? Susanne, hast du frei oder hast du müssen arbeiten?
3: Ich habe Sommerferien.
1: Hey, das sind ja super. Lehrerin, ja eben. Dann kannst du natürlich dich nicht beklagen. Jetzt, darum bist du so gut drauf. Alles klar. Hey, jemand von euch beiden kann einen 50-Franken-Gutschein gewinnen vom Tres Amigos. Ich würde sagen, wir machen da Ladies first. Dominik, passt das dir?
2: Ja, das passt. Ja.
1: Also, holen wir dich wieder zurück. Bis nachher. Susanne, du hast einen Countdown von 20 Sekunden. Gib mir den und dann starten wir gerade rein.
3: Gut, 3, 2, 1, go.
1: Wer hat letzte Nacht den letzten Penalty gegen Kolumbien verwandelt?
3: Der Vargas.
1: Richtig. Welcher Fastfood-Gigant steigt als Schwingsponsor ein? Schwingsponsor, welcher Fast? Richtig. Der US-Präsident will mit welcher europäischen Nation den Handel komplett abbrechen?
3: Spanien.
1: Hey, das gibt's ja nicht. Du hast Ferien und bist dich da top am Informieren, hey, Susanne? 3 von 3 möglichen Punkten.
3: Du musst dranbleiben, ist lässig, ja.
1: Hey, ich spiele das mit Dominik und hol dich wieder zurück, gell?
3: Ist gut.
1: Super, bis nachher. Dominik, da bist du wieder.
2: Oi, ja.
1: Du hast 20 Sekunden Zeit, sobald du bei den Countdown gehst, dann starten wir.
2: Ja. 3, 2, 1, go.
1: Wer hat letzte Nacht den letzten Penalty gegen Kolumbien verwandelt?
2: Varga.
1: Richtig. Welcher Fastfood-Gigant steigt als Schwingsponsor ein?
2: McDonald's.
1: Richtig. Der US-Präsident will mit welcher europäischen Nation den Handel komplett abbrechen?
2: Italien.
1: Nein, Spanien. 2 Punkte sind das für dich, Dominik. Ich hole Susanne zurück. Susanne, da bist du wieder.
3: Ja.
1: Eine knappe Sache, aber 3 zu 2 für Susanne. Gratuliere.
3: Ja, danke vielmals.
2: Gratuliere.
3: Danke, Dominik.
1: Hey, ihr beiden, schöne Ferien. Dir, Susanne, und viel Spass mit dem Gutschein. Ja. Dominik, für dich ein anderes Mal und gut durchhaben beim Büzen, gell?
2: Ja. Danke, danke.
1: Ciao zusammen. Tschüss, tschüss.
2: Tschüss.
1: Ciao.
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